0: Aber ich wünsche mir, dass definitiv auch selber betroffen ist.
1: Und ihr habt jetzt, glaube ich, auch einen Themenabend, ne?
0: Bei uns. Genau. Auch noch ausweiten.
2: Ja. Sehr cool. Ihr habt mittlerweile noch einen zweiten Sohn, das habt ihr schon gesagt. Und ich kann mir vorstellen, dass da auch viele Ängste da sind, wieder schwanger zu werden, ne? Dass es ja nochmal passieren könnte. Wie ging es euch damit? War das bei euch auch so? Wie seid ihr damit umgegangen?
0: Also ich muss schon sagen, dass ich ängstlicher war dann in der Schwangerschaft, die dann kam, und auch sensibler so für meinen Körper, dass ich schneller dachte, oh, was ist das jetzt? Oder kann ich das jetzt machen? Das würde ich schon sagen. Aber ich bin auch wirklich dankbar darüber, dass ich da dann trotzdem auch wieder so ein Vertrauen gefunden habe, in Gott und auch ja, so, was meinen Körper auch angeht. Genau, aber es war definitiv viel Aufregung, auch einfach wieder schwanger zu werden. Klappt das dann? Man weiß es ja dann gar nicht so richtig. Und ja, umso dankbarer sind wir jetzt, dass der da ist, der zweite.
1: Ich finde das Thema Angst, muss ich auch selber eingestehen, das hört gar nicht so auf, auch wenn das Kind dann geboren ist. Irgendwie als Eltern ist das schon spannend. Man lebt in dieser Ambivalenz, man hat jetzt diese Kinder, man ist unglaublich dankbar, man liebt sie von Herzen, man hat aber auch nicht die komplette Kontrolle über sie. Und wir hatten auch schon so viel Bewahrung. Der kleine Sohn flitzt da irgendwie aufs Blockhaus meiner Eltern, fällt der Kopf über rüber und es ist nichts passiert. Und das sind alles irgendwie so Angstmomente, wo man aber merkt, man kann doch nicht so helikoptermäßig hinter denen herfliegen. Und da irgendwie auch die Kontrolle abzugeben, Vertrauen zu haben, sowohl in der Schwangerschaft als auch dann bei der Erziehung und beim Begleiten der Kids. Das ist gar nicht so leicht.
2: Ja, das glaube ich. Ja. Die Fehlgeburt ist jetzt fast 3 Jahre her. Wie geht es euch denn heute damit? Also ist es immer noch ein Schmerzpunkt?
0: Also ich würde sagen, dass es nicht mehr so schmerzt in dem Sinne, aber es einfach irgendwie so ein Punkt in unserer Beziehung, sage ich mal, oder in unserem Lebenslauf ist, an den man sich zurückerinnert und dann ja irgendwie schon einen Moment hatte, wo man diesen Schmerz geteilt hat. Und jetzt würde ich aber sagen, fällt es mir leichter, auch mit Leuten darüber zu sprechen, das Thema aufzumachen und nicht so scheu zu sein davor. Und da würde ich schon sagen, dass da auch Heilung passiert ist.
1: Ja, würde ich bestätigen. Also das Sprechen mit anderen hat uns auch in der Beziehung geholfen. Und ich meine, wir müssen natürlich auch sagen, wir sprechen aus einer Position, wir haben 2 wunderbare Kids. Also deswegen weiß ich gar nicht, ob wir hier sitzen sollten. Es gibt, glaube ich, sicherlich noch andere fähigere Leute, aber trotzdem ist es etwas, ja, wir sind da, haben das, glaube ich, schon mit Gottes Hilfe überwunden mittlerweile.
2: Ja, und ich glaube, ihr repräsentiert schon auch viele Menschen, ne, die das genauso erlebt haben. Und das ist ja auch ein Thema, wenn es nur 6 Wochen alt war, sage ich, darf ich überhaupt trauern oder dürfte ich erst trauern, wenn ich schon nach der 12. Woche oder so wäre. Ja. Ne? Und sich da, wie ihr gesagt habt, das auch einzugestehen und zu sagen, nein, das ist, also Verlust ist Verlust so. Und es würde keinen Unterschied machen, ob das Kind schon in der 12. Woche wäre oder in der 6. ist, glaube ich, sehr wichtig. Ja. Abschlussfrage an euch. Ihr sitzt hier, ihr strahlt ganz viel Hoffnung und auch ganz viel Lebensfreude aus. Was gibt euch denn Kraft? Was macht euch ganz persönlich Hoffnung?
1: Chris, fang du mal an. Großen Fragen. Ganz persönlich Hoffnung. Boah, das Leben an sich, also ich habe, seit ich Kind bin, ein großes Urvertrauen, dass es Gott gibt, dass es einen Schöpfer gibt, dass er sich in Jesus offenbart hat, dass ich glaube, Mark Twain hat das mal gesagt, es gibt 2 wichtige Momente im Leben. Einmal der Moment, an dem du geboren wirst, und der zweite Moment, an dem du herausgefunden hast, warum du geboren wirst. Und ich glaube, es gibt einen Sinn im Leben, und als Eltern diesen Sinn zu haben, die eigenen Kids zu prägen, ihnen auch von der Liebe Jesu zu erzählen, das aber nicht in einem Korsett, sondern in einer Freiheit, das gibt mir Hoffnung. Oder wenn Menschen zum Glauben finden durch unsere Songs oder sie mitsingen können auf einem Konzert und sie was von dieser Hoffnung erleben und Mut bekommen in ihrer Situation. Wir haben Nachrichten bekommen auf diesen Song, wo Leute dann geschrieben haben, boah, wir gehen gerade durch diese Trauerphase, der Song hat mich ermutigt. Und dann denke ich, Hammer, cool. Also
2: mega.
1: Ja.
2: Henny, was macht dir Hoffnung?
0: Also ich muss sagen, ich hatte eine Zeit in meinem Leben,

0: Da habe ich das eher als, oder da war ich ängstlich, weil ich dachte, oh, wenn Leute gesagt haben, Gott hat das in der Hand, Gott ist in Kontrolle, da dachte ich, oh, aber ich will das irgendwie, ich will die Zügel noch in der Hand haben. Und ich muss sagen, was mir so Hoffnung gibt, ist, dass ich das jetzt anders sehe, dass ich sagen kann, oh, ich bin erleichtert, dass Gott in Kontrolle ist, dass Gott über Tod und Leben entscheidet und ich da vertrauen darf. Und das gibt mir in dem ganzen Thema, aber auch darüber hinaus total Hoffnung und Leichtigkeit.
1: Hey, vielen Dank, dass ihr hier seid und auch so offen und ehrlich mit uns geteilt habt und dieses Thema eben nicht tabuisieren wollt. Danke.
2: Gerne.
0: Gerne.
1: Danke auch dir fürs Zuschauen. Bald geht es weiter mit Echt und Ehrlich und ich freue mich, wenn du wieder mit dabei bist. Tschüss.
3: Warum mich Gottes Gebote faszinieren und warum ich mein ganzes Leben darauf ausrichte, auf diese Frage möchte ich dir in diesem Video eine ehrliche Antwort geben. Ich weiß nicht, wie es dir geht, aber für mich hatte dieses Buch mit seinen vielen Geboten immer etwas Bedrohliches. Du musst, du sollst, du darfst nicht. Eine Spaßbremse, welche alles verbietet, was irgendwie Spaß macht. Und als ich dann noch hörte, dass dieses Buch auch das Gesetz des Mose genannt wird, da war der Fall für mich klar. Draufgepfiffen. Und so habe ich all diese Gebote in den Wind geschlagen. Doch was darauf folgte, auf das kann ich bis heute nicht stolz sein. Ich habe meinen Vater bestohlen, ich habe meine Freunde belogen, ich habe meine Mutter beschimpft, ich habe mir Drogen reingelassen, bis sich mein Hirn verflüssigte. Statt die andere Wange hinzuhalten, übte ich mich im fünffältigen Dienst. Meine krumme Nase ist bis heute ein trauriger Zeuge dieser Episode. Ich war zwar frei von diesen Gesetzen, doch diese Freiheit, die führte mich von einer Abhängigkeit in die nächste. Dann kam eine Zeit in meinem Leben, in welcher ich spirituell offen war. Doch ich wusste, mit meinem Leistungsausweis habe ich bei Gott wirklich schlechte Karten. Wer so viel Schrott baut, der kommt ganz bestimmt nicht in den Himmel. Und das war ja schon richtig. In der Bibel lesen wir an verschiedenen Stellen, dass unsere Sünden uns von Gott trennen. Dass all diese Dinge, die wir gegen Gottes Willen tun, uns die Himmelstüre verschließen. In dieser Zeit hörte ich dann an einer Veranstaltung von Jesus. Ich realisierte, Jesus nimmt mir meine Sünden weg. Alle. Das ist eine Generalbegnadigung. Und dieser Jesus, der drückt mir jetzt nicht erneut die Bibel in die Hand und sagt, versuch es nochmals. Versuch es so zu leben, dass es schlussendlich für den Himmel reicht. Nein, das tut er nicht, denn er weiß, ich würde es wieder nicht schaffen. Und wenn ich es noch 50 weitere Male versuchen würde. Nein, Jesus kommt und der macht etwas völlig Verrücktes. Der nimmt mich weg aus diesem Herrschaftsbereich des Gesetzes und unterstellt mich unter den Herrschaftsbereich der Gnade. Das bedeutet, ich muss nicht mehr das Gesetz einhalten, um in den Himmel zu kommen, sondern ich muss auf Jesus vertrauen. Vertrauen und glauben, dass er mit seinem Leben am Kreuz für meine Schuld bezahlt hat. Das ist irgendwie ziemlich abstrakt, oder? Aber wenn du es durchschaut hast, dann ist es revolutionär. Ich lese euch dazu mal einen Text aus der Bibel vor, der das gut erklärt. Hier lesen wir in Römer 6, die Sünde hat ihre Macht über euch verloren. Denn ihr seid nicht länger an das Gesetz gebunden, sondern ihr lebt von der Gnade Gottes. Die Sünde hat ihre Macht über euch verloren, denn ihr seid nicht länger an das Gesetz gebunden, sondern ihr lebt von der Gnade Gottes. Ich versuche dir das mit einem einfachen und wohl auch etwas lückenhaften Bild zu erklären. Bei uns in der Schweiz gibt es ein Gesetz, dass man auf der Autobahn maximal 120 fahren darf. Das ist im Herrschaftsbereich der Schweiz so. Im Herrschaftsbereich der Deutschen ist das ein bisschen anders. Die Deutschen, die fahren 120 beim Einparken. Auf ihren Autobahnen gibt es keine Geschwindigkeitsbegrenzung. Da sind die Leute nicht unter diesem 120er-Gesetz, sie sind frei. Das ist Gnade. Und wenn wir Schweizer zu unseren deutschen Nachbarn rübergehen, dann sind wir plötzlich nicht mehr unter dem Herrschaftsbereich der Schweiz. Wir sind frei und können durchstarten. Ja, wie gesagt, ist etwas lückenhaft, aber irgendwie doch treffend. Als ich Jesus in mein Leben einlud, da hat er mich vom Herrschaftsbereich des Gesetzes befreit und mich unter den Herrschaftsbereich der Gnade gestellt. Ich muss dieses Gesetz nicht mehr einhalten, um in den Himmel zu kommen. Ich komme aus Gnade in den Himmel, weil Jesus für mich bezahlt hat. Nachdem ich also mein Leben Jesus anvertraut habe, da streckte mir Gott diese Bibel erneut hin. Und plötzlich sah die für mich ganz anders aus. Die war plötzlich nicht mehr bedrohlich. Plötzlich erkannte ich in der Bibel und in den Geboten Schätze, welche Gott mir für mein Leben mitgeben wollte. Eine Anleitung für ein gesundes und erfülltes Leben. Ich schaute mir seine Gebote nochmals unter diesem neuen Licht an und ich merkte plötzlich, dass Gott uns seine Gebote ja nicht gegeben hat, um uns zu versklaven oder um uns zu erniedrigen. Nein, er hat uns seine Gebote gegeben, damit wir in gesunden Beziehungen leben können. Zu uns selbst, zu unseren Mitmenschen, aber auch zu Gott. Ich fing an, nach seinen Geboten zu leben und gewisse Dinge auch anders zu machen, als meine Lust es wollte. Nicht, weil ich musste, sondern weil ich merkte, dass es mir gut tut. Wie auf der Autobahn in Deutschland. Du kannst 300 fahren, wenn du kannst. Du bist frei. Aber vielleicht machst du das besser nicht. Denn unter Umständen, da nimmst du und andere Menschen großen Schaden daran. Zur Freiheit hat uns Gott berufen. Alles ist erlaubt, aber nicht alles dient zum Besten. Das lesen wir hier in diesem Buch. Ich fing an, nach seinen Geboten zu leben. Nicht, weil ich muss, sondern weil ich ihn immer mehr liebte. Weil ich ihm und seinen Ratschlägen immer mehr vertraute. Und ich sage dir, das lohnt sich hundertprozentig. Wie steht es mit dir? Hast du diese Generalbegnadigung von Jesus schon für dich entdeckt? Hast du sie in Anspruch genommen? Oder stehst du noch immer unter diesem Gesetz? Wenn dich mein Zeugnis in diesem Video angesprochen hat, dann vertrau doch noch heute dein Leben Jesus an. Warte nicht auf morgen. Auf meiner Webseite gabrielhessler.com findest du einen Menüpunkt mit dem Namen Jesus nachfolgen. Geh gleich jetzt dorthin, lies das und mach das noch heute fest. Es lohnt sich. Das war's von Antworten aus der Bibel. 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Wir sehen uns beim nächsten Mal. Immer schön vorsichtig auf der Autobahn. Bye.

0: Hallo und herzlich willkommen, liebe Zuschauerinnen und Zuschauer in Österreich, in Deutschland und der Schweiz.
1: Wir freuen uns, dass Sie wieder mit dabei sind bei einer neuen Folge von Erlebt TV, einer Sendung von CBN.
0: In Deutschland leben schätzungsweise 8 Millionen Menschen mit einer Behinderung. 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Doch was bedeutet es für einen Menschen, mit einer Behinderung zu leben? 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
1: Für den emeritierten Religionsprofessor Dr. Siegfried Zimmer war das Studieren theologischer Schriften immer ein zentraler Bestandteil seiner Arbeit. Sein wichtigstes Werkzeug dafür, seine Augen. Aber im Alter von 61 Jahren erhält er die niederschmetternde Diagnose, dass er eines Tages sein Augenlicht verlieren wird. Und genauso geschieht es auch.
2: Dr. Siegfried Zimmer ist emeritierter Professor für evangelische Theologie und Religionspädagogik. Beruflich musste er stets viel lesen und tat dies immer gern. Seit 2018 ist er blind. Wenn er draußen unterwegs ist, ist er wie hier auf die Hilfe von Bekannten und Freunden angewiesen.
3: Allerdings sehe ich das Licht, also ich kann sehen, ob es Tag ist oder Nacht. Ich sehe das Licht so wie andere Menschen auch, aber innerhalb von dem Licht sehe ich nichts, also keine Konturen.
2: Hinter Siegfrieds Erblindung steht eine sehr seltene und genetisch bedingte Augenkrankheit. Diese Krankheit führt bei den betreffenden Personen unweigerlich im Laufe der Zeit zur Erblindung.
3: Bei dieser genetischen Störung kann man medizinisch nichts machen. Sie führt zur Erblindung, bei manchen schneller, bei manchen langsamer. Ich hatte insofern großes Glück, als diese genetische Störung bei mir zum ersten Mal mit 61 Jahren auftrat. Die kann auch schon mit 25 auftreten.
2: Ab dem 61. Lebensjahr wurden Siegfrieds Augen immer schwächer. Er wusste, dass er eines Tages blind sein würde. Dieser Moment war gekommen, als Siegfried 71 war.
3: Ich wachte so um 5:30 rum auf und dann brauchte ich 1, 2, 3 Sekunden und habe gemerkt, oh, ich bin ja jetzt blind. Und dann musste ich, weinen, ich musste heulen. Und ich habe jeden Tag oft geheult, weil ich habe es nicht verkraftet. Ich hatte das Gefühl, ich schwimme im Ozean und die Wellen sind 3 bis 4 Meter hoch. Ich weiß nicht, wie lange ich mich halten kann.
2: Die Blindheit löst bei Siegfried eine Depression aus. Vor allem leidet er darunter, dass er seinen Sohn Erik nie wieder mit eigenen Augen sehen wird.
3: Es war mit das Heikelste. Ich konnte Erik noch sehen, als er 2 Jahre alt war und seitdem nicht mehr. In den ersten Jahren war das das Schlimmste meiner Existenz.
2: Wegen seiner Depressionen geht Siegfried in psychiatrische Behandlung. Natürlich leidet auch seine theologische Arbeit unter der Blindheit. Er kann Texte nicht mehr wie gewohnt studieren und Vorträge nicht mehr wie gewohnt vorbereiten. Er ist verzweifelt, als 2 besondere Termine anstehen. Der erste ist ein Studientag in Basel. Dort soll er über den Bibeltext Genesis 1 sprechen.
3: Ich wusste, ich habe keine Manuskripte und das werde ich nicht mehr hinkriegen. Die Leute haben schon bezahlt für den Studientag. Da kommen 200-300 Leute. Ich kann da nicht hinfahren. Ich müsste da hunderte von genauen Beobachtungen sagen. Und der zweite Grund, der mich verzweifelt gemacht hat, ich hatte einen Gottesdienst in Stuttgart, wo auch viele hundert Leute kommen. Und da war schon veröffentlicht, ich erzähle die Geschichte Georg Friedrich Händels Auferstehung. Und ich habe da auch gemerkt, ich kriege das nicht mehr hin.
2: Siegfried liegt viel daran, seiner Berufung als Gelehrter gerecht zu werden. In seiner Not betet er zu Gott.
3: Ich habe also zu Gott in meiner Verzweiflung gesagt, in meinem Arbeitszimmer, lieber Gott, du musst mir jetzt helfen, ich gehe kaputt.
2: Zur selben Zeit sucht seine Frau Christina nach Sachen für einen Flohmarkt. Sie findet unter anderem einen alten Kassettenrekorder mit Kassetten. Von seinem Gebet weiß sie nichts.
3: Kurz nach diesem Gebet kommt sie runter und sagt, Sigi, weißt du, was auf dem Kassettenrekorder drauf lag? Und jetzt gibt sie mir 5 Kassetten und auf diesen Kassetten stand Genesis 1. Und da fiel mir ein, ich habe früher so Fortbildungen für Religionslehrer gemacht und da hatte ich eine ganze Woche Genesis 1 und die lagen da drauf. Und dann sage ich noch, du, da ist eine Kassette drin. Meine Frau nahm sie heraus und da stand drauf, Georg Friedrich Händels Auferstehung. Und da bin ich zusammengebrochen. Das war eine Kassette, die ich selber draufgesprochen hatte, meine gekürzte Fassung. Und zwar, Christina hatte vor vielen Jahren, damals halt, Geburtstag. Und da wollte ich bei ihr ein bisschen angeben. Und ich wollte ihr halt ein besonderes Geburtstagsgeschenk machen und habe Georg Friedrich Händels Auferstehung perfekt vorbereitet. Also diese Aufnahme, die hatte eine Genauigkeit von 99%. Ich spürte, dass Gott im Himmel schmunzelt.
2: Mit Hilfe der gefundenen Kassetten kann Siegfried sich auf beide Vorträge gut vorbereiten und sie wie gewohnt halten. Dieses Erlebnis beeinflusst auch seine psychische Verfassung.
3: So waren diese beiden Schwermuts-Gewitterwolken weg und seitdem habe ich nie wieder eine Minute Schwermut und Depression gehabt. Nie wieder bis heute.
2: Siegfried hat sich inzwischen mit seiner Blindheit arrangiert.
3: Ich habe mich daran gewöhnt. Zum Beispiel, ich kann nicht von mir aus auf andere Menschen zugehen. Ich bin darauf angewiesen, dass andere Menschen auf mich zukommen. Es kommen allerdings auch viele Menschen auf mich zu. Ich kann mir alle neuen Bücher oder jede Zeitung schiebe ich unter ein Lesegerät und dann wird es abgescannt und eine sympathische Stimme liest es mir vor. Ich bin viel unterwegs, auch im Ausland manchmal, und dann kann ich viele Vorträge halten und das gibt mir sehr viel positive Energie. Ich lache, glaube ich, genauso viel wie vorher und es geht mir sehr gut. Ich leide unter der Erblindung nicht besonders. Ich habe ein sehr geborgenes Umfeld und es hilft mir.
2: Siegfried führt als blinder Mensch ein zufriedenes Leben.
3: Ich habe das auch innerlich akzeptiert. Ich weiß gewiss, dass der liebe Gott keine Fehler macht und er wird sich was dabei gedacht haben und es genügt mir. Ich will die Erfahrung der Erblindung nicht mehr vermissen. Meine Innenwelt ist viel intensiver geworden. Ich lebe eben in meiner Innenwelt. Ich habe mich von der Außenwelt ein Stück weit verabschiedet und ich habe meine Innenwelt lieben gelernt. Das ist meine Welt und meine Gottesbeziehung ist deutlich intensiver geworden, dass ich Gott näher bin. Ich fühle mich von Gott sehr behütet und beschützt. Ich habe ganz oft den Eindruck, er ist um mich herum.
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0: Trotz seiner Erblindung ist Siegfried heute wieder viel unterwegs und hält international Vorträge. Er sagt, dass ihn seine Erkrankung kaum einschränkt und er sie akzeptiert hat. Denn sein Glaube ist, dass Gott keine Fehler macht. Wir würden gerne wissen, was Sie darüber denken. Leben Sie selbst oder einer Ihrer Angehörigen mit einer Behinderung? Und wie gehen Sie damit um? Schreiben Sie uns oder besuchen Sie uns auf unserer Webseite und hinterlassen Sie einen Kommentar zur Sendung.
1: Joni Erickson Tada ist noch ein Teenager, als sie sich bei einem Badeunfall die Halswirbelsäule bricht. Von da an ist sie gelähmt und auf den Rollstuhl angewiesen. Heute ist sie über 70 Jahre alt und hätte sich nicht träumen lassen, wie viele Abenteuer das Leben für sie bereithält. Wie sie ihr Leben meistert und was ihr hilft, immer weiterzumachen, erzählt sie im folgenden Beitrag.
4: Seit über 50 Jahren kämpft Joni Erickson Tada den sogenannten guten Kampf des Glaubens. Es begann mit einem Tauchunfall im Jahr 1967. Damals war sie 17.
5: Die Ärzte sagten mir nach dem Unfall, dass ich vielleicht 10, höchstens 20 Jahre leben würde, falls ich das schaffe. Als er diese Zahlen nannte, konnte ich sie nicht begreifen. 10 Jahre im Rollstuhl? 20? Ich dachte nur, was? Sie machen wohl Witze. Ich konnte es mir nicht vorstellen, 10 Jahre ohne den Gebrauch von Händen und Beinen. 10 Jahre. Irgendwie habe ich es bis 10 geschafft. Und dann schaffte ich 20. Und, oh mein Gott, 30, 40, 50. Und wenn ich zurückblicke, denke ich, ich habe das geschafft, weil ich kleine Schritte drastischen Gehorsams gegangen bin. Winzig kleine Schritte vorwärts. Und ja, ein paar zurück, aber immer vorwärts, vorwärts, durch den Schmerz hindurch. Bis heute. Diese kleinen Momente des Gehorsams schufen letztlich ein ganzes Leben der Treue und Freude am Herrn Jesus, das ich mir nie hätte träumen lassen, als ich den Unfall hatte. So bin ich bis hier gekommen.
4: Mit über 70 Jahren kommt sie immer noch zur Arbeit ins Büro der von ihr gegründeten gemeinnützigen Einrichtung Joni and Friends in Südkalifornien. An den Wänden stehen Bibelverse, die sie und ihre Mitarbeiter inspirieren sollen, alle Herausforderungen des Lebens zu meistern.
5: Meine tägliche Routine sieht so aus, dass jemand morgens in mein Schlafzimmer kommt und meine Decke zurückwirft. Und ich liege da und finde nicht die Kraft für den Tag. Dann stehe ich auf, jemand putzt mir die Zähne, bürstet mir die Haare, setzt mich in den Rollstuhl, schneidet mein Essen und füttert mich. Irgendwie muss ich akzeptieren, dass dies zum 25.000. Mal passiert.
4: Beharrlichkeit und Glaube haben Joni durch ihre Herausforderungen des Lebens getragen. Auch durch ihre Krebserkrankung. Seit 5 Jahrzehnten engagiert sie sich für Menschen aus aller Welt. Bisher hat sie 57 Länder besucht. Oft in Begleitung von Ken, ihrem Mann, seit über 40 Jahren. Sie ist zudem eine produktive Schriftstellerin und Künstlerin, die ihr Leben in Wort und Bild festhält. Und natürlich ist dieses Leben oft schwer gewesen.
5: Ich musste dem Herrn Jesus sagen, ich bin es leid. Ich kann das nicht. Aber offensichtlich glaubst du, dass ich es kann. Mit deinem Heiligen Geist musst du mir die Hilfe geben, die ich im Moment noch nicht habe. Mein Leben ist die ständige Frage, Jesus, glaubst du, dass ich das schaffe? Was denkst du dir? Ich kann es nicht. Wenn du also glaubst, dass ich das kann, ich bin hier, gib mir die Stärke und Energie und Kraft. Ich glaube, dass Durchhaltevermögen und Glaubenswachstum vor allem aus solchen Gesprächen mit Gott kommen. Da geht es nicht mehr darum, ob wir Christen sind oder ob wir gute Beter oder Arbeiter für den Herrn sind, sondern wir lassen uns wirklich auf Gott ein, in unserem tiefsten Inneren. Das ist, was ich tun muss, immer. Gott bringt mich in Situationen, die unmöglich sind. Zurzeit habe ich Lungenprobleme. Wie soll ich genug Atem bekommen? Er wird ihn mir geben. Wenn ich mich wirklich auf ihn einlasse, statt nur vorzugeben oder mir einzubilden, dass ich bei ihm bin. Ich tue es wirklich. Hilf mir beim nächsten Schritt, Jesus. Mein Leben ist so, als müsse man unter Schwierigkeiten und Schmerzen als Gewichtheber schwere Gewichte heben.
6: The pain of having to lift heavy barbells. And maybe with.
5: Es gibt Gläubige, die, wenn sie ein Gewicht heben sollen, erstmal nachlesen über die Gewichtheber der Vergangenheit, was andere Gewichtheber erlebt haben, wie die richtige Technik beim Gewichtheben ist. Aber selten versuchen sie, das Gewicht wirklich zu heben. Und ich denke, genau da ist die Kirche heute. Wir wissen, was zu tun ist. Wir kennen unsere Bibel. Wir kennen Römer 8,28 und Römer Kapitel 5, in denen es darum geht, dass wir uns über Leiden freuen sollen, weil es Ausdauer und Charakter bringt und so. Wir kennen das, vor und zurück. Aber wer von uns setzt das wirklich im Leben um? Das ist so schwer. Wissen Sie, Jesus kam und litt, damit wir niemals die Hölle erleben müssen. Gott sei Dank, er hat uns davor gerettet. Aber er hat uns nicht vor der Hölle auf Erden gerettet. Wir müssen einige höllische Momente durchstehen. Was tun wir mit solchen Momenten? Weichen wir aus Angst und Zweifel zurück oder brechen wir vor Erschöpfung zusammen? So sollen wir nicht leben. Gott hat uns durch seine Gnade zu Überwindern gemacht. Können wir das glauben und in diese unerträglichen Momente hineingehen und sie durchstehen? Ich glaube,

0: Ich glaube, das, was ich auch schon vor meinem Unfall geglaubt hatte, als ich noch gehen konnte. Ich wusste, dass Gott vertrauenswürdig ist, auch als ich Krebs hatte. Aber ich sehe zurück, wie mein Glaube war, damals. Ich erkenne, er ist heute viel tiefer. Mehr intuitiv, mehr Blut, Schweiß und Tränen. Ich habe in den tiefsten Leidenserfahrungen erlebt, dass gerade dort auch die höchste Freude an Jesus zu erfahren ist. Reine Freude an ihm. Ich staune. Er zeigt sich vor allem dann, wenn wir im Leid anderen Leidenden zeigen, wer er ist.
1: Joni und Siegfried glauben, dass sie es Gott zu verdanken haben, dass sie mit ihrer Behinderung ein lebenswertes Leben führen können. Aber wie führt man mit starken Einschränkungen ein zufriedenes, ja sogar glückliches Leben? Und kann der Glaube dabei helfen? Andreas hat sich Gedanken gemacht.
2: Es wird gesellschaftlich zunehmend spürbar, dass Menschen, die körperlich oder geistig eingeschränkt sind, immer mehr Teilhabe am Leben in unserem Land ermöglicht wird. Als im Deutschen Bundestag die gehörlose Abgeordnete Heike Heubach eine Rede in Gebärdensprache hielt, wurde das nicht nur vom Parlament mit stehendem Applaus gewürdigt, sie wurde auch als ein Zeichen für gelebte Inklusion und wertschätzende politische Teilhabe von der Uni Tübingen als Rede des Jahres 2024 ausgezeichnet. Menschen mit Einschränkungen können es wirklich zu etwas bringen, politisch oder wie zum Beispiel auch im Sport. Man kann nur hoffen, dass diese Inklusion immer besser gelingt. Und trotzdem gibt es da nichts schönzureden. Ein Leben mit Behinderung ist aufgrund der Herausforderungen, die es meist mit sich bringt, beschwerlicher. Oft fällt es ja schon gesunden Menschen schwer, sich mit ihren Begrenzungen anzunehmen. Wie viel mehr wird es dann wohl den Menschen so gehen, die tagtäglich und vielleicht sogar schmerzhaft daran erinnert werden, dass da etwas fehlt oder nicht intakt ist. Die Kunst und Herausforderung liegt also darin, innerlich im Frieden mit sich und einem Leben mit Begrenzungen zu sein, es also auf gesunde Weise angenommen zu haben. Und an dieser Stelle kommt der Glaube an Gott sehr hilfreich zum Tragen. Nicht nur zu wissen, dass es da einen himmlischen Vater voller Liebe gibt und der mich, so wie ich bin, voll in seine Liebe inkludiert, ja mehr noch, der mich wirklich will, liebt und annimmt, sondern auch, dass er sich zu mir stellt und mir hilft, die Leiden zu tragen, mit denen wir leider in dieser zerbrochenen Welt noch zu tun haben. Paulus beschreibt den Zuspruch Gottes im 2. Korintherbrief so: Meine Gnade ist alles, was du brauchst. Denn gerade wenn du schwach bist, wirkt meine Kraft ganz besonders an dir. Natürlich dürfen wir unseren himmlischen Vater auch um Heilung bitten. Das hat Paulus ebenfalls getan. Aber so wie bei Paulus macht Gott auch in unserem Leben oft das Problem nicht einfach weg. Er mutet uns zu, dass nicht alles perfekt ist, seien es die Umstände, unsere Gesundheit oder unser Körper. Und doch ist ein erfülltes Leben möglich, weil er nämlich das Leben ist. Je mehr ich mich auf ihn einlasse und mit ihm durch sein Wort und das Gebet verbunden bin, kann er mir ein trostvoller Begleiter, ein starker Helfer, ein Ort der Geborgenheit sein. Und dafür können wir auch gemeinsam beten. Himmlischer Vater, danke für das Versprechen, dass du eines Tages alles Leid wegnehmen und alle Tränen abwischen wirst. Noch müssen wir allerdings mit dem Schmerz unseres unperfekten Körpers und dem oft ebenso unperfekten Leben klarkommen. Hilf uns von Herzen, zu dem Leben Ja zu sagen, in das du uns gestellt hast. Danke, dass du an unserer Seite bist und bleibst. Amen.
3: Falls Sie persönlich mit jemandem beten möchten, die Gebetshotline ist jetzt geschaltet. Für Deutschland wählen Sie 040 18 18 88 00. Für Österreich lautet die Nummer 0049 40 18 18 8800 und für die Schweiz 044 57 50 270.
1: Die Die wirtschaftliche Situation in Indien ist durch starke Herausforderungen geprägt. Gerade in den ländlichen Regionen gibt es kaum Wirtschaftswachstum. Oft fehlt der Zugang zu modernen Technologien und Finanzierungen, was die existenzielle Situation vieler Familien bedroht. So erging es auch Rana, die nach dem Tod ihrer Eltern für ihre 6 Geschwister sorgen musste. Mit Näharbeiten versuchte sie, ihre Familie über Wasser zu halten, bis sich unerwartet eine Tür öffnet.
4: Von klein auf hilft Rana anderen Menschen. Als damals ihre Eltern starben, wurde sie zur Alleinversorgerin von 6 Geschwistern.
5: Ich war 14, aber als Älteste war ich für sie verantwortlich. Ich mochte es zu nähen und machte für meine Nachbarn Näharbeiten, um für uns zu sorgen. Als Teenager versorgte ich die Familie und zahlte für meine Geschwister das Schulgeld.
4: Operation Blessing besuchte Ranas Dorf und war erstaunt über ihren Unternehmergeist. Das Team lehrte die Frauen, Selbsthilfegruppen zu gründen, die ihr Geld zusammenlegen. So können sie sich gegenseitig Niedrigzinskredite geben und kleine Geschäfte aufbauen. Rana wurde zur Führungskraft.
5: Ich besuchte Frauen in der Nachbarschaft und organisierte Treffen, um ihnen die Vorteile der Idee zu erklären. Wir helfen uns gegenseitig, sodass jeder etwas mehr Einkommen hat. Alle fanden die Idee toll. Also bildeten wir eine Gruppe und eröffneten das erforderliche Sparkonto.
4: Operation Blessing rief insgesamt 38 solcher Gruppen ins Leben.
5: Die Ausbildung durch Operation Blessing war hilfreich und inspirierend. Es ging um Finanzthemen und um Betriebsführung.
4: Sie nutzte ihren Niedrigzinskredit, um Nähmaschine und Zubehör zu kaufen und begann daheim zu schneidern.
5: Als nächstes mietete ich einen eigenen Laden, um mehr Kunden zu erreichen. Ich fand einen 3 Kilometer weiter, aber der Fußweg dahin kostete Zeit und war mühsam. Operation Blessing erfuhr davon und schenkte mir ein Fahrrad. Jetzt ist der Arbeitsweg einfach und ich nutze die Zeit zum Nähen.
4: Als ihr Laden lief, ging Rana einen Schritt weiter. Sie bildet nun junge Frauen zu Näherinnen aus. Viele von ihnen können deswegen gute Jobs in nahegelegenen Orten finden.
5: Mein Leben hat sich vollkommen verändert. Wir wohnen in einem netten Haus und sind finanziell abgesichert, weil mein Geschäft läuft. Ich bin glücklich und habe alle Hindernisse überwunden. Jetzt leben wir in Frieden und Wohlstand.
1: Wirklich eine tolle Geschichte, wie Rana ihr eigenes Business aufbauen konnte.
2: Ja, und jetzt auch noch anderen Frauen dabei hilft, das Gleiche zu tun. 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
1: Heute haben 2 Menschen mit Behinderung erzählt, wie sie trotz ihrer Einschränkung ein erfülltes Leben führen. Wir hoffen, es hat auch Sie inspiriert.
2: Ja, und falls Sie jetzt ein Gebetsanliegen haben, das Ihnen unter den Nägeln brennt, rufen Sie gerne an. Unsere Mitarbeiter sind ganz Ohr und beten gerne mit Ihnen.
1: Wir möchten uns an dieser Stelle auch nochmal bei allen bedanken, die fleißig beten und uns auch mit Spenden unterstützen.
2: Ja, das war's für heute. Wir sagen Tschüss, bis zum nächsten Mal. Empfehlen Sie uns gerne weiter.
1: Auf Wiedersehen.

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bin Theologe. Ich habe katholische Theologie in Mainz studiert und eine Heilpraktikerausbildung in Wiesbaden gemacht. Und

0: habe eben als Kind eine Privatausbildung bekommen für Malerei.
1: Ich war eher ein ängstlicher, introvertiertes Kind und ich habe da meine eigene Welt dann erfahren können und ausdrücken können. Also ich bin nicht mit den Dorfjungen am Sportplatz rumgelaufen, das war meine Zwillingsschwester. Die hat sich mit den Dorfjungen auf dem Fußballplatz rumgeprügelt und ich bin eher zu Hause gesessen, habe gemalt und Klavier gespielt. Das war so meine Welt und da habe ich schon für mich einerseits einen Ausdruck gefunden, aber auch zur Sicherheit. Und eben durch diesen polnischen Kunstlehrer aus Warschau, der hat mir ganz viel mitgegeben. Er ist dann nach Südafrika ausgewandert und er hat mir alles gegeben, was er mühsamst in der kommunistischen Zeit in Warschau sich erworben hatte an Papier, an Farben und hat es mir 11-Jährigen hingegeben und hat gesagt, du wirst es einmal brauchen. Natürlich gab es in der Nachbarschaft, in der Verwandtschaft immer wieder die Anfrage, ob ich nicht das oder das malen kann. Dadurch habe ich gemerkt, ja, das spricht auf andere an. Und ich habe mein Studium damit finanziert. Und mit der Gründung des Klosters im Salzkammergut ist natürlich dann die Tür aufgegangen, auch für die sakrale Gestaltung von Kunst und eben auch hier in der Karsbergstätte. Also meine Erfahrung ist, dass Kunst und Spiritualität zwei Seiten einer Medaille sind. Also ich kann als Künstler sehr, sehr spirituell wirken und ich kann als Spiritueller auch sehr künstlerisch wirken. Deswegen bin ich so diesen Weg auch bewusst gegangen, dass ich mich für meinen monastischen Weg als Mönch entschieden habe und in meinem Mönchsein auch sehr künstlerisch mich ausdrücken kann. Und komme über diese Form von Kunst mit vielen, vielen Menschen in Berührung, die jetzt kirchlich nicht sehr nahe sind oder auch Verletzung haben innerhalb von Kirche. Und da ist Kunst schon auch eine Möglichkeit, einen Weg zu bereiten, der eben nicht belastet ist, sondern wo auch viele Menschen Zugang finden, dass Spiritualität eigentlich sehr was Heilsames ist. Und es ist wirklich Seelsorge auf einer anderen Ebene. Also ich glaube, dass jeder Mensch in sich schon einen Lebenstraum hat. Da gibt es Seiten in einem Menschen, die zeigen, wie er sie wirklich auch ist. Und oft wird das dann von rationalen Überlegungen weggewischt. Aber diesem Lebenstraum Raum zu geben, das ist, glaube ich, eine ganz wichtige Aufgabe, gerade in der Selbstfindung. Also wie gesagt, ich hätte auch nicht von meiner Kunst leben können. Ich habe ein Studium damit finanziert. Aber was mich zu innerst leben lässt, ja, wovon ich lebe, ist schon, wenn ich mich in die Staffelei hinsetze und beginne zu malen. Also von dem kann ich wirklich leben.

0: Rise and Shine, hier geht's um Berufung. Und woran denkst du, wenn du das Wort Berufung hörst? An was Schönes, an was Weites, an was Großes? Heute ist Becca Hoffmann bei mir auf dem Sofa und sie erzählt von ihrer Geschichte mit Berufung. Und da wird's irgendwie kleiner und enger und so, wie man sich Berufung vielleicht gar nicht vorstellt. Aber das ist auch manchmal richtig wichtig und absolut dran.
1: Staffel 4, Episode 4, Take 1.
2: Guten Morgen, Becca.
3: Hi.
2: Heute gut aus dem Bett gekommen?
3: Ja.
2: Wie lange brauchst du morgens im Bad?
3: Kommt drauf an, ob ich Haare wasche oder nicht. Zwischen 20 und 30 Minuten.
2: Hast du Haustiere?
3: Ja.
2: Was ist schlimmer, schwitzen oder frieren?
3: Frieren.
2: Du verlierst dein Handy. Welche Telefonnummern hast du noch im Kopf?
3: Die von meinem Mann, die Handynummer von meinem Mann und die Nummer von meiner Mutter zu Hause.
2: Was war dein liebstes Kinderbuch?
3: Das weiß ich nicht mehr. Doch, Hani und Nani.
2: Beende den Satz. Wenn ich nicht Krankenschwester wäre, wäre ich?
3: Pilotin oder Juristin.
2: Welchen Titel würdest du deiner eigenen Autobiografie geben?
3: Die verrückte Frau, die es gerne auch mal ruhig braucht.
2: Wenn du wüsstest, dass Jesus morgen wiederkommt, was würdest du heute gerne noch machen?
3: Meinem Bruder von Jesus erzählen.
2: Letzte Frage, Kaffee, Tee oder Wasser?
3: Kaffee.
2: Herzlich willkommen bei Rise and Shine. Du darfst gerne eintreten.
3: Danke.
4: Hallo.
5: Du hast so ein paar Knallerfragen dabei.
3: Aber wirklich,
5: da müssen wir länger drüber reden.
3: Würde ich die wahrscheinlich morgen schon wieder anders beantworten.
5: Naja, das, gut, das darf so sein. Wir trinken Kaffee.
3: Ja.
5: Ja, ich trinke auch einen. Wir bestellen also zwei Kaffee und setzen uns.
3: Kaffee.
5: Mach's dir bequem.
3: Ja.
5: Komm erst mal an. Möchtest du schon mal ein Wasser?
3: Ja.
5: Ja, komm. Heute mit alles Bier. Hoch. Du wärst Pilotin geworden, wenn du noch mal so neu umsortieren könntest.
3: Ja.
5: Was fasziniert dich daran? Also das Fliegen wahrscheinlich. Vielleicht.
3: Früher hätte ich wahrscheinlich gesagt, Steward, das wäre cool. Aber Pilotin, so diese Kontrolle über diese ganzen Dinge zu haben, in fremde Länder zu fliegen für ein paar Tage und dann wieder zurückzukommen, die Welt zu sehen, ja, über den Wolken zu sein. Ich finde, das hat was Faszinierendes.
5: Crazy.
3: Was komplett anderes.
5: Ja, das stimmt, ja. Einer aus meiner Stufe früher, der ist Pilot geworden. Ich denke immer, wenn ich mal im Flugzeug sitze, was nicht so oft ist, dann kommt ja immer so dieses, es begrüßt sie. Und dann denke ich immer, wann kommt es
3: erst?
5: Fliege ich dann noch mit oder steige ich aus?
3: Wäre voll gut zu wissen.
5: Gut. Ist ja so ein krasses Ding, ne? So ein Flugzeug fliegen kann ich mir. Witzig, dass, also, ja.
3: Ich liebe Flughäfen. Ich liebe Flughäfen.
5: Ja, das stimmt.
3: Wir waren vor ein paar Jahren im Miniatur-Dingens Wunderland in Hamburg.
5: Oh ja.
3: Da könnte ich da vorstehen wie so ein kleines Kind.
5: Ja. Ja, das stimmt. Ich habe mal beim Buchschreiben am Flughafen gesessen, weil ich dachte, ich brauche mal so ein bisschen dieses andere, ne, dieser Spirit davon ankommen. Und das stimmt, das kann ich nachvollziehen.
3: Wenn die Dinger hochgehen oder wenn die Leute rauskommen und die dann alle weinen, dann meinten, man muss mitheulen. Ich denke, ich kenne die Leute überhaupt nicht.
5: Ja, das ist schön dann mit Schild oder ne, wenn einer ein Jahr lang weg war, das muss wieder, das stimmt.
3: Wie lange haben sie sich nicht gesehen?
5: Genau. Kann ich auch mal kurz.
3: Ja, genau.
5: Ja, richtig cool. Und ich wollte noch was fragen. Ach so, mit Haare oder ohne Haare? Schön. Wie lange du morgens brauchst.
3: Ob ich die Haare
5: so
3: waschen muss. Genau.
5: Frauending.
3: Weil dicke Haare, die brauchen richtig lange, bis sie trocken sind.
5: Ja. Und kennst du noch Mario Barth?
3: Ja.
5: Und der spricht doch auch über, ne, bei Frauen ist es immer mit, kennst du nicht seine Nummer?
3: Nein.
5: Und es ist auch so, wo ich dachte, woher kennt er mich und warum redet er von mir?
3: Geil.
5: Ja, aber es ist immer wieder schön zu merken, dass wir irgendwie viele Frauen ähnliche Themen.
3: Gut.
5: Was so den Alltag betrifft.
3: Richtig.
5: Gut, dass
3: wichtige
5: wir mal abgehandelt.
3: Dinge. Wichtige Dinge.
5: Ganz genau. Ich würde übrigens Radiomoderatorin werden wollen, wenn ich nochmal neu umsortieren dürfte.
3: Kann ich mir gut vorstellen.
5: Mhm. Ja, ich eigentlich auch, aber...
3: Mach doch. Machst den Podcast. Nee,
5: ja,
3: Podcast ist schon so fast ausgelutscht.
5: Ja, findest du? Aber ich überlege gerade.
3: Dann mach's.
5: Wir machen doch keinen Podcast. Ja, mal gucken. Obwohl ich finde, Podcast ist noch was anderes als Radiomoderation, weil du da irgendwie noch mehr interagierst mit, natürlich mit irgendwie auch der Lehrer, aber Dankeschön.
3: Vielen Dank, voll gut, danke.
5: Bitte. So,
3: ich bin auch direkt schon mal einen Schluck.
5: Ja, ich auch. Ich habe noch keinen heute. Obwohl. So, nachdem wir uns über wichtige Frauenthemen und das Leben, das wir nicht führen, unterhalten haben, kommen wir mal zu dem, was so die Hard Facts über Rebecca, Becker ist besser.
3: Mhm.
5: Genau, sind. Du bist Mama von zwei schon fast ziemlich großen Kids, ne?
3: Genau, 15 und 18 geworden.
5: Crazy, schon quasi ein erwachsenes Kind.
3: Total.
5: Das ist abgefahren, oder?
3: Neues Lernfeld, neuer Lebensabschnitt, alles neu. Aber gut, fühlt sich auch gut an.
5: Ja, dann ist dann auch ready dafür irgendwie, ne?
3: Ja.
5: Lebst du in Wetzlar?
3: Nein, Herborn.
5: Nicht Herborn? Hm, gut, kann ich meinen Stift haben? Lebst in Herborn, wollte ich natürlich sagen. Und arbeitest als Anästhesieschwester im OP.
3: Mhm.
5: Sehr gut. Cooler Job. Sehr anders als Pilot.
3: Mhm. Krankenschwester wollte ich immer machen und ich war auch in der Ausbildung relativ schnell klar, dass ich gerne Intensivschwester werden wollte. Mhm. Und dann habe ich da noch so einen draufgesetzt und das ist eine Kombi aus Intensiv und Anästhesie. Ich habe 10 Jahre Intensiv gemacht und mein Herz schlägt auch immer noch dafür. Ich bin mit Leib und Seele Intensivschwester, aber Anästhesie ist auch toll und einfach mit Familie besser zu vereinbaren und mache ich gerne.
5: Mhm. Cool. Wir sprechen ja hier über ganz individuelle Wege mit Berufung und manchmal sind das ja auch so ganz verrückte Wege in neues Land. Mhm. Und wenn wir heute über deinen Weg sprechen, dann ist das aber erstmal nicht so die fancy Geschichte oder so die bühnenreife Veränderung. Mhm. Das schon mal in einer anderen Sendung gesagt, viele erzählen, ja, ich habe das gelernt und dann bin ich aus allem raus und habe was ganz anderes und dann fing irgendwie so das an. Das ist bei dir ein bisschen anders. Du hast eher so die klassischen Steps erstmal zurückgelegt, also aufgewachsen im christlichen Elternhaus, gerne Teil einer Gemeinde gewesen, dort viel mitgearbeitet, Ausbildung zu einem soliden Job, früh geheiratet, Kinder bekommen. Kannst du dich noch dran erinnern, als so dein Lebensweg dann nach der Schule vor dir lag? Hast du da über Berufung nachgedacht?
3: Ich weiß, was ich immer damals ganz schlimm fand. In meiner Teenie-Zeit war, wenn so Evangelisationsveranstaltungen für Jugendliche waren, war meine Horrorvorstellung, weil ich ja jetzt Krankenschwester bin, muss ich bestimmt nach Afrika und Missionarin werden.
5: Oh.
3: Das war meine Horrorberufungsangst.
5: Oh, ich kenne das so sehr. Ja. Ich habe meine Mama früher gefragt, Mama, wenn ich mit diesem Jesus leben will, muss ich dann Krankenschwester werden oder in die Mission gehen? Das wäre für mich das Ding gewesen, nicht mitzumachen.
3: Was ist los mit uns?
5: Ja,
3: genau. Von daher, und das war eigentlich immer alles klar. Ich wollte Intensivschwester werden, ich wollte heiraten, wir wollten Kinder haben und da habe ich mir nicht so viel Gedanken drüber gemacht, wie das alles mal werden soll. Es gab ein paar Anlaufschwierigkeiten im Miteinander, in der Ehe schon vorher. Wir waren echt früh, ich war 15, als wir zusammengekommen sind. Und dann macht man die Pubertät miteinander durch und da habe ich mir nie so darüber Gedanken gemacht. Ich habe meine Berufung viel gelebt in der Gemeinde, ich habe viel Theater gespielt, ich habe sehr viel moderiert, ich war auf der Bühne und das war damals für mich so, okay, Gaben ausleben. Das Wort Berufung gab es da in dem Fall nicht.
5: Ja. Ja, aber hast du dich so in dem Leben, was du dir gebaut hast, mit den Aufgaben, wo du dich ja auch dann irgendwie einbringen konntest, war das so, dass du dachtest, ich bin angekommen?
3: Ja,
5: oder?
3: Genau. Es war eigentlich alles gut. Wir hatten ein bisschen Eheprobleme hier und da und auch dann an einem Punkt mal so, dass ich so gedacht habe, ich schmeiß das hier alles hin, das funktioniert nicht. Weil mein Mann irgendwie, ich hatte das Gefühl, da ist irgendwas, aber dann hat er den Job gewechselt nochmal und dann wurde es auch wieder ein bisschen besser. Und ich dachte aber, nee, also wie gesagt, es läuft ja in der Gemeinde alles super und das ist so alles gut. Also ich meine, was wollen wir denn mehr?
5: Mhm.
3: Ja,
5: doch. Du hast mir, also ich schicke meinen Gästen immer so einen Fragebogen vorher und du hast bei einer Frage den Satz geschrieben, wir hatten in unserer Ehe eine schwierige Zeit und ich war berufen, Ehefrau nicht nur zu sein, sondern auch zu bleiben. Mhm. Wie hast du das damals erlebt oder war dir das so präsent? Das ist jetzt mein Job?
3: Das kam erst jetzt nach der Erkrankung, also diese Phase, ich bleibe. Wir hatten vorher eine Phase, da habe ich so überlegt, ich kann nicht mehr. Und da war das tatsächlich so. Ich weiß noch, wie ich da auf dem Sideboard gesessen habe und habe angefangen zu weinen, habe gesagt, Jesus, ich weiß, dass du Ehe willst, aber ich kann das hier so nicht. Da war mein Mann noch nicht krank. Und dann kam dieser Vers aus Jeremia, steht da, da geht es darum, dass da steht, ich will euch eine Zukunft mit Hoffnung geben. Mhm. Und das ist ein Vers, den hat ja jeder irgendwie schon mal gelesen, aber der war in dem Augenblick so krass in meinem Kopf, der sagte, gut, dann habe ich zu meinem Mann gesagt, ich spreche das jetzt aus, wir bleiben zusammen. Und ungefähr danach, kurze Zeit später, ich weiß den Zeitraum nicht mehr, fing das an, dass die Erkrankung kam. Mhm. Und da ist er dann schwer, ja, man merkt, es fing so ein bisschen an, es verändert sich sowas. Und ich bin Krankenschwester, dann muss man meinen, man hat die Ahnung, wie das Ganze funktioniert. Aber es war nicht so. Es war ganz schwierig und ganz komisch. Dann war mein Sohn noch relativ lange krank und auf einmal dachten wir, naja, wir fahren jetzt in Urlaub und auch, dann wird alles nochmal besser. Dann kann sich jeder erholen. Und das war der schlimmste Urlaub überhaupt. Mhm. Und ich weiß noch, dass ich da einer Freundin, einer guten Bekannten geschrieben habe, die schon mal eine Depression hatte. Die fragte, ach, wie ist es denn bei euch im Urlaub? Und ich habe gesagt, es ist ganz schrecklich. Mhm. Und dann fragte sie, warum? Und dann habe ich so ein paar Sachen gesagt. Und dann sagte sie, Becca, der Norman wird eine Depression haben. Und das habe ich überhaupt nicht auf dem Schirm so gehabt, weil er hat sich jetzt dann auch zum Glück Beratung gesucht. Genau, und dann ging das nach dem Urlaub holder die Polder. Weil ich dachte immer, Depression ist doch, wenn man weint und will nichts mehr tun. Mhm. Aber das war nicht mein Mann. Okay. Ne? Und dass bei Männern das anders aussieht, war mir bis dahin nicht bewusst gewesen. Ja. Und dann fing das Ganze an, wo ich im Nachhinein jetzt sagen würde, ich war berufen, da zu bleiben. Mhm. Weil wenn ich jetzt das betrachte, dann muss man schon auch manchmal sagen, oder mir sagen viele Leute, dass du das durchgehalten hast, dass ihr überhaupt noch zusammen seid, halten wir für ein Wunder.
5: Ja, da kommen wir gleich nochmal drauf. Ich würde gerne nochmal da anknüpfen, wo du gesagt hast, haben sich Dinge verändert. Ihr wart in diesem Urlaub, also die Krankheit, über die wir sprechen bei deinem Mann, ist eine Depression, eine schwere Depression, die über 2 Jahre

Ich möchte Ihnen eine persönliche Geschichte aus meinem Leben erzählen, wo eine innere Verkrümmung, die ich in mir getragen habe, mit mir getragen habe, durch eine Begegnung mit Gott aufgerichtet worden ist. Ich bin Theologin und ich bin immer wieder mal unterwegs für Vorträge und ich hatte zugesagt vor einigen Jahren für Bibelabende in Kalmbach. Und ich war wie so oft hinterher in meinen Vorbereitungen. Mein Mann war unterwegs und unsere drei Kinder mit mir zu Hause. Und ich habe mich in mein Büro gesetzt und war voll hektisch dabei, jetzt noch den Abend, der in ein paar Stunden anfängt, vorzubereiten. Ich hatte den Babysitter bestellt, der kam aber ein bisschen zu spät. Und ich sitze im Büro und bereite meine Bibelarbeit vor. Und unsere damals 7-jährige zweite Tochter Jona, die hatte ein Bild gemalt. Und die kam dann so in mein Büro rein, während ich so fleißig bei der Vorbereitung war und hat mir ihr Bild gezeigt. Und ich habe, so wie es halt gute Mütter tun, gesagt, das ist wirklich schön, ganz toll gemalt, Jona. Und jetzt kannst du wieder rausgehen und Mama kann arbeiten. Und dann ist sie raus, zufrieden mit dem Bild. Und dann nach circa 5 oder 6 Minuten kam sie wieder rein, hat wieder geklopft und hatte ein zweites Bild gemalt. Und ich habe gemerkt, dass ich habe wieder genickt, mir angeschaut, diesmal ein bisschen hektischer und kurz angebundener. Wirklich gut, super, ist ganz toll. Jetzt kannst du aber wieder rausgehen. Und habe mich dann wieder an meine Bibelarbeit gesetzt. Und es wäre nicht unsere Tochter, die Jona, wenn sie es dabei belassen hätte. Sie hat dann nach circa wieder 6 oder 7 Minuten ein drittes Bild gemalt und kam wieder in mein Büro mit ihrem Bild und ich bin explodiert. Ich bin explodiert und habe zu ihr gesagt, ich will dein blödes Bild nicht sehen, es interessiert mich nicht. Ich will, dass du sofort aus dem Büro rausgehst und nicht noch einmal reinkommst. Und meine Tochter hat das Bild dann gefaltet, ist ganz langsam aus dem Büro raus. Und die Uhr tickt, die Zeit läuft, ich versuche mich wieder zu konzentrieren, klappt nicht, Babysitter immer noch nicht da und die Zeit war dann um. Habe dann meine Bibel gepackt, das, was ich vorbereitet habe, hatte auch keine Zeit mehr, um mich zu entschuldigen, bin ins Auto gesprungen, losgefahren von Bad Liebenzell Richtung Kalmbach. Und während ich so fahre, mitten, das war so 20-Minuten-Strecke, mitten auf der Strecke im Schwarzwald, kracht es auf einmal so richtig auf mich runter. Und ich sehe vor meinen Augen meine Tochter sowieso innerlich, ich weiß nicht, ob Sie das kennen, so innerlich, wenn da so ein Licht innen drin ausgeht. Und ich höre meine eigenen Worte, dein Bild interessiert mich nicht. Und die Worte werden immer lauter in meinem Kopf. Und dann wird mir bewusst, weißt du was, Miriam, du kannst eigentlich das Auto gerade wieder umdrehen und nach Hause fahren. Bibelabende schien mir wie ein Witz, so deine Tochter anzufahren und dann in 10 Minuten irgendwo auf der Kanzel zu stehen und über Gott und die Welt zu reden, wie wir uns gegenseitig lieben sollen. Und ich habe zu mir gesagt, du hast null Berechtigung, irgendetwas über Gott irgendjemanden zu erzählen. Nicht nach so einem Kackverhalten, was du gerade an den Tag gelegt hast. Und ich habe gemerkt, wie ich mich innerlich immer mehr verhärte und meine Wut auf mich selber, auf diese Welt, auf meinen Ehemann, der nicht da ist, auf den Babysitter, der zu spät war und vor allem sich meine Wut gegen Gott gewendet hat. Und was mich am meisten innerlich belastete an der ganzen Sache war nämlich die Tatsache, dass es eigentlich meine Schuld war. Ich hätte ja meine Vorträge auch die Wochen vorher vorbereiten können, statt auf eBay nach Schuhen zu suchen und Dinge zu machen, die überhaupt nichts mit den Bibelabenden zu tun haben. Und das hat bei mir tief gesessen. Die Tatsache, dass es eigentlich meine Schuld war und ich das an meiner 7-jährigen Tochter auf so eine grausame Art rausgelassen hatte. Und das hat mir dann wirklich alles den Rest gegeben, während ich gefahren bin. Und ich habe dann zu Gott gesagt, weißt du was, ist gut. Du redest ja was von Weinstock und den Reben. Ich bin die Rebe, die keine Frucht bringt. Hau mich einfach ab. Schneid mich ab von dem Weinstock. Alles gut. Ich bin kein Petrus, ich bin kein Paulus, ich habe nicht die

0: Bildung, ich habe nicht die eiserne Disziplin, ich komme nicht aus so einer stabilen Familie. In meiner Familie gab es immer Gewalt und Streit, wir hatten keine geregelten Abläufe, meine Eltern haben keine Hausaufgaben bei mir betreut und auch Bilder habe ich nie malen können, jetzt alles übertrieben, aber also ich war auf dem absoluten Höhepunkt meines Selbstmitleids und innerlich gleichzeitig so voller Wut, dass ich das Lenkrad nur richtig festgehalten habe, völlig verhärtet und nach einer Stelle gesucht habe, wo ich umkehren kann und zurückgehen kann. Und mitten in diese innere Wut, in diese unbewegliche Härte meines Herzens und in so ein tatsächlich abgrundtiefes Verzweifeln hinein, in diesen Abgrund hinein, höre ich die Stimme Gottes, nicht mit meinem Hörorgan, aber mit meinem Herzorgan und nicht minder deutlich, höre ich, wie Gott spricht: Miham, glaubst du, ich kenne deine Vergangenheit nicht? Glaubst du, ich hätte dich nicht als Kind gesehen in der Ecke, ängstlich kauernd, weil jetzt wieder Streit bei den Eltern und Gewalt da ist? Glaubst du nicht, dass sogar Menschen Mitleid gehabt hätten mit dem kleinen Kind, das du warst? Denkst du, ich bin als Gott weniger barmherzig als Menschen? Ich sage dir hier und jetzt, du bist genug. Wer du bist, was du bist, ist genug. Und jetzt geh und predige mein Wort. Ich habe viele Vorträge gehalten, davor und auch danach, und ich kann es gar nicht so richtig beschreiben, was diese drei Worte mit mir in diesem Moment gemacht haben. Du bist genug. Aber das harte Herz in mir hat wieder angefangen zu atmen, so wie wenn ich das Herz wieder spüren kann, und ist wieder verletzlich geworden und ich musste anfangen zu weinen. Das, was ich vorher die ganze Zeit vor Wut nicht gemacht habe, ich habe angefangen zu weinen, aber nicht mehr vor Wut, sondern aus einer Verletzlichkeit heraus, weil ich den Schmerz dann gespürt habe innen drin. Und was mir wichtig geworden ist, ich habe an diesem Abend den Unterschied gemerkt zwischen Selbstmitleid und Gottesmitleid. Während Selbstmitleid uns immer mehr innerlich verkrümmen lässt, versinken lässt in dieser eigenen Asche des Elends und der eigenen Vergangenheit und all dem Schmerz, lässt Gottes Mitleid uns hochfliegen wie ein Adler. Das war der tatsächliche Unterschied. Und aus diesem Haufen Asche heraus tatsächlich wie ein Phönix wieder hoch. Und ich bin noch nie seitdem in einen Vortrag hineingegangen wie an diesem Abend, wie wenn ich wirklich fliegen würde. Und ich habe gemerkt, dass diese Worte Gottes an mich, du bist genug, haben eine innere Weiche in mir gestellt, die nicht mehr verändert werden kann. Es sind nur drei Worte gewesen, aber in ihnen war so eine Wahrheit und Kraft erfahrbar, weil sie eben von Gott kamen und nicht von mir oder von dieser Welt. Eine Welt, die eben immer eigentlich diese Botschaft hat, du bist nicht genug, immer noch nicht, und du hast es nicht in dir. Schau dir andere an, es gibt so viele Mütter, die besser sind wie du, die alles organisiert bekommen, die schon 3 Monate vorher alles vorbereitet haben und die das 100. Bild angucken und immer noch ganz toll nicken, und das bist du nicht. Und diese Gedanken, diese Stimmen, die uns oft so niederdrücken und klein machen, manchmal haben wir sie von klein auf, manchmal fangen wir sie an zu hören, wenn wir älter werden. Aber diese Stimmen hatten keinen Raum mehr in mir, weil Gottes Stimme so deutlich und klar und mit der übrigens ihm eigenen Autorität mir zugesprochen hat: Ich sage dir hier und jetzt, du bist genug, wer du bist und was du bist. Und natürlich gibt es diese Momente immer noch in meinem Leben, manchmal, wenn ich mich völlig ungenügend fühle oder wenn ich merke, ich habe nicht in mir, was es braucht, dann erinnere ich mich ganz bewusst noch einmal an diese Worte Gottes, die er mir gesagt hat: Du bist genug. Und in diesen Worten liegt eine Kraft, weil sie eben wahr sind. Es ist nicht etwas, was ich mir selber zuspreche oder von einem Weihnachtsmann zugesprochen bekomme, sondern es ist etwas, was Gott mir zuspricht. Und Gottes Wort hat Endgültigkeit.
1: Gottes Mitleid, das aufrichtet. Manchmal mitten hinein in so eine katastrophale Situation, wie sie Miham uns eben geschildert hat, wo dann so ein Satz hineinbricht, 3 Worte, du bist genug, Tabitha. Gab es bei dir in deinem Leben auch nochmal so eine Situation, wo du in diese Stimmen, die ja irgendwie auch noch so in dir drin waren, die dir eingeredet haben, Mensch, ich bin nicht gut genug, gab es so einen Moment, wo du ja auch so eine Stimme vernommen hast, die dir sagt, hey, Tabitha, du bist gut genug.
2: Also mir geht es ein bisschen wie dir, dass diese Sätze immer dann wiederkommen. Diese Sätze, du bist nicht gut genug und du bist dumm und aus dir wird eh nichts. Also diese Sätze, die man irgendwann mal gehört hat, die man glaubt, die kommen meistens dann wieder, wenn es schwierig wird. Ne? In Phasen, wo man an sich selbst verzweifelt. Und die habe ich ziemlich oft, ehrlich gesagt. Und dann ist es interessant, wem ich dann glaube. Also Gott sagt mir immer wieder und zeigt mir, du bist gut genug, aber ich glaube lieber den Stimmen in mir als Gott. Das habe ich leider immer noch manchmal. Aber was ich schön finde, ist, dass es jetzt so ist, dass ich zum Beispiel im letzten Jahr, wo es mir körperlich sehr, sehr schlecht ging, ich war ein halbes Jahr wirklich komplett ausgenockt, was für mich sehr schwer ist. Ich konnte nicht mehr laufen. Es war nur noch Schmerzen da Tag und Nacht. Und ich habe immer gedacht, vielleicht redet Gott im Schmerz irgendwie besonders oder so, aber es war nicht so. Auch da war es wieder so, auf einmal das Gefühl, ich bin alleine und Gott ist weit weg für einen Moment. Es waren wieder die Sätze da, wie wenn es hart auf hart kommt, bist du alleine, es kümmert sich eh keiner. Und das Interessante ist aber, dass ich dann sofort eine Antwort hatte. Ich war nicht alleine mit diesen Fragen, mit diesem Gefühl, sondern das war wirklich so, dass Jesus mir, genau wie dir, in dem Moment hat er mich nicht allein gelassen, auch wenn ich mich so fühlte, weil ich mich ja immer alleine fühle, wenn es schwierig wird, sondern er hat in dem Moment auch wieder gesagt, also nicht jetzt gesagt, dass ich eine Stimme gehört hätte, sondern diesen Frieden. Ich bin bei dir, ich habe dir doch versprochen, ich bin bei dir, ich bringe dich durch. Und das, was jetzt passiert, was wehtut, was schwer ist, ich will daran glauben, dass es mir zum Guten dient, weil Jesus hat mir versprochen, er ist da. Also manchmal ist es wirklich auch ein Ring darum, Gottes Stimme mehr zu glauben als meine eigenen. Ne? Aber dieses Du bist gut genug hat Jesus mir so oft gezeigt und er wird es mir wahrscheinlich noch tausendmal öfter zeigen müssen, weil ich halt misstrauisch bin und nicht so vertrauensvoll von Natur aus. Aber er zeigt mir das eigentlich jeden Tag neu. Und die Frage ist immer, höre ich auf ihn oder höre ich mir selber zu?
1: Ja. Vielen Dank für diese persönliche Geschichte, die du gerade von dir erzählt hast. Das zeigt ja auch etwas von der Wirklichkeit, wie diese Schwierigkeiten in unser Leben hineinbrechen. Wie seid ihr denn als Familie, wie bist du mit deiner Tochter dann damit umgegangen? Weil du hast ja dann dieses Aufrichten erlebt durch das Reden Gottes, aber damit war das Problem mit deiner Tochter ja noch nicht wirklich geklärt. Wie ist das weitergegangen?
0: Das ist ja das Faszinierende, dass Gottes Wort nie einfach da stehen bleibt. Dieser Satz, du bist genug, wer du bist und was du bist, das hat ja mein Herz wieder so weich gemacht, weil ich dann den Raum hatte, einfach zuzugeben, du hast Mist gebaut. Und ich bin dann, der Abend ging ja sehr lang und ich bin dann abends dann zurück und meine Tochter war schon eingeschlafen und ich bin dann an ihrem Bett. Und manchmal fällt es einem schwer, ne? Aber weil ich eben von Gott diese Gnade bekommen habe, bin ich dann zu meiner Tochter, die schon geschlafen hat, gesagt, Jona, Mama wollte dir nur sagen, falls du im Schlaf mich hören kannst, deine Bilder interessieren mich. Ich habe dich so lieb und ich möchte deine Bilder sehen. Und ich werde nicht vergessen, wie meine Tochter dann, die war schon im Schlafen, aber die musste irgendwie gehört haben und dann kam ihr Arm so hoch um meinen Hals und da, ich vergebe dir, Mama. Und hat geschlafen. Und das ist etwas, was ich empfinde das nicht als selbstverständlich, sondern ich empfinde das als einen Gnadenraum, den Gott eröffnet und den wir deswegen auch in Anspruch nehmen können. Ich kann ja nicht zu meiner Tochter einfach gehen, verzeih mir, dass ich diesen Mist da rausgehauen habe. Man kann ja Wörter auch nicht immer rückgängig machen. Aber dass es einen Raum der Vergebung gibt, dass da existiert und dass man das auch erleben darf, nicht nur in großen Situationen, wo man Mist gebaut hat, sondern auch in solchen Situationen, wo es vielleicht nicht so groß erscheint, aber sehr tief geht, weil es ja das eigene Kind ist. Und das zu erleben, dass sowas passieren kann, dass sowas geschehen kann, dass Vergebung möglich ist. Und dass ich weiß, dass diese Worte, die meine Tochter verletzt haben müssen in der Situation, dass Gottes Kraft auf dieser Gnadenraum bei ihr aus diesem Schmerz heraus etwas entstehen lässt, was sie stärker macht. Und ja.
1: Gottes Kraft mitten in unserem Leben. Und das heißt noch lange nicht, alles wird sofort gut. Sondern die Schwierigkeiten sind trotzdem noch da. Aber es gibt etwas, ja, wo wir hingehen können. Ein Ort, an dem wir unsere Verletzlichkeiten und die Dinge, die schieflaufen in unserem Leben, aussprechen können. Und wenn Sie sich danach sehnen und sich fragen, Mensch, wie geht das? Wie kann Jesus in meine Lebenssituation hineinkommen? Dann wollen wir Ihnen heute eine Möglichkeit bieten, einen ganz konkreten Schritt zu erklären. Jassi Erik wird Ihnen erklären, was Sie tun können.

Wir haben heute gesehen, dass Gott Menschen begegnen möchte. Im Leben von Tabitha, von Miham, von mir, aber auch von der Geschichte, was wir in Lukas Evangelium gehört haben. Heute, du kannst auch zu Jesus kommen. Er sieht dich und er möchte dich berühren und er möchte einfach dein Leben verändern. Ich habe ja ein Gebet mitgebracht und dieses Gebet hat auch mein Leben verändert. Ich habe dieses ähnliches Gebet 1990 gebetet, als ich Jesus Christus gefragt habe, in meinem Leben zu kommen und dass er mir ein neues Leben schenkt, eine neue Perspektive, eine neue Hoffnung, damit wir dieses Fest feiern dürfen. Ich würde dieses Gebet einfach vorlesen. Und wenn du denkst, dass dieses Gebet dein Herz anspricht, du darfst gerne mit mir das zweite Mal das Gebet mitbeten. Aber ich lese das zuerst. Herr, mein Gott, ich danke dir, dass du mich liebst. Herr Jesus Christus, danke, dass du am Kreuz für mich gestorben bist und all meine Schuld getragen hast. Ich erkenne dich als Herrn meines Lebens an. Danke, dass du mich aufrichtest und mir neuen Mut schenkst. Von heute an will ich dir nachfolgen mit allem, was ich bin und habe. Danke, dass du mich angenommen hast und ich jetzt ganz zu dir gehöre, in Zeit und in Ewigkeit. Und wenn du dieses Gebet mitbeten möchtest, du darfst es gerne mit mir jetzt beten. Herr, mein Gott, ich danke dir, dass du mich liebst. Herr Jesus Christus, danke, dass du am Kreuz für mich gestorben bist und all meine Schuld getragen hast. Ich erkenne dich als Herrn meines Lebens an. Danke, dass du mich aufrichtest und mir neuen Mut schenkst. Von heute an will ich dir nachfolgen mit allem, was ich bin und habe. Danke, dass du mich angenommen hast und ich jetzt ganz zu dir gehöre, in Zeit und Ewigkeit. Amen. Und ich möchte dir zusichern, wenn du dieses Gebet von deinem Herzen gebetet hast, du kannst heute auf Freude schreien und zu Jesus Christus sagen, ich danke dir, Herr Jesus Christus, dafür.

Adina Mitchell und Manuel Weber von Innen nach Außen. Vielen Dank für dieses wunderschöne Lied. Und vielleicht haben Sie das heute Abend für sich persönlich gehört. Ein Jesus, der Sie liebevoll ansieht und aufrichtet. Was für ein großartiges Geschenk. Und möglicherweise haben Sie eben auch das Gebet mitgesprochen und Jesus eingeladen. Oder das Thema hat Sie berührt und Sie fragen sich, wie kann es jetzt weitergehen? Dann lege ich Ihnen unsere Website www.hoffnung21.de ans Herz. Dort finden Sie ganz unterschiedliche Möglichkeiten, wie es für Sie jetzt weitergehen kann. Wir machen Ihnen auf jeden Fall Mut, Kontakt mit anderen Menschen zu suchen. Menschen, die mit Jesus leben. Stellen Sie Ihre Fragen, suchen Sie nach Antworten und lassen Sie bitte schön nicht locker. Wenn Sie hoffnungsfest gerade mit anderen Menschen gemeinsam schauen, dann kommen Sie doch mal darüber ins Gespräch, welche Probleme Sie eigentlich gerade so niederdrücken und wo Sie das schon mal erlebt haben, wie Sie Hoffnung geschöpft haben. Und wenn Sie alleine sind, dann können Sie uns natürlich gerne auch kontaktieren. Es gibt eine Telefonnummer, unter der Sie uns erreichen können. Wir freuen uns auf Ihren Anruf und haben ein offenes Ohr für das, was Sie bewegt und stellen natürlich gerne auch Kontakt zu Menschen in Ihrer Umgebung her, die gemeinsam mit Jesus unterwegs sind. Am Ende dieser Sendung ein ganz herzliches Dankeschön an unsere Gäste Tabitha Bühne und Adina Mitchell. Schön, dass ihr heute Abend da wart. Und ein herzliches Dankeschön euch beiden, liebe Miham, lieber Yassir, für eure Impulse und für das, was ihr uns mitgegeben habt. Vielen Dank. Und ich bedanke mich bei Ihnen fürs Zuschauen. Bleiben Sie hoffnungsvoll und seien Sie gesegnet. Tschüss aus Dortmund.

0: Ich glaube, dass das gar nicht immer eine von uns ist, die die Texte aussucht, sondern oft ist es die Situation, dass wir dann gemeinsam überlegen, okay, was passt denn? Oder es ist innerhalb von einer Liturgie und es gibt eine gezielte Anfrage, zu dem und dem Bibeltext etwas zu gestalten.
1: Meine Schwester hatte zum Beispiel Profess und sie hat ihren Lieblingstext im Evangelium oder in der Lesung gewählt und hat uns dazu gebeten, eine Pantomime zu machen.
0: Es ist tatsächlich so, dass wir erstmal den Text gemeinsam lesen und dann einfach in die Bewegung gehen. Und ja, das dauert dann schon so einen Nachmittag, zwei Nachmittage, bis das erst, also so eine Folge von Bewegungen da ist. Und dann merken wir oft, dass wir nochmal was nachjustieren müssen. Oder eine von uns macht einen Vorschlag und die andere macht es und sagt, du, ist es nicht besser, das noch ein bisschen zu variieren oder zu verändern.
1: Wir gehen einfach immer in die Bewegung rein, die uns kommt oder die andere vorgeschlagen hat und versuchen nachzuspüren, ist das jetzt stimmig, drückt es für mich das aus, was wir gemeinsam ausdrücken möchten. Und oft wird es bei jedem Mal, wo wir es vorführen, nochmal anders. Also weil vielleicht die Stimmung anders ist oder weil der Anlass anders ist oder weil die liest anders liest oder ja, es verändert sich immer wieder.

0: Ja, also ich bin mit Ballett und Kunst groß geworden. Das ist meine große Leidenschaft. Deshalb der Ausdruck mit dem Körper ist für mich sehr vertraut und ich liebe, mich mit dem Körper auszudrücken. Ja, von daher ist das irgendwie so eine schöne Konsequenz, wobei da 20 Jahre Lücke dazwischen sind.
1: Bei mir ist es ein bisschen anders. Ich bin gar nicht mit so etwas groß geworden, habe Pantomime allerdings in der lustigen Variante erst tatsächlich im Orden kennengelernt bzw. entdeckt, dass das irgendwie Spaß macht. Erst waren es tatsächlich eher so lustige Stücke, mal zu einem Silvesterabend. Und daraus hat sich dann eben auch diese ernstere Pantomime bzw. Pantomime als Ausdruck von biblischen Texten oder anderen spirituellen Texten entwickelt.
0: Also das ist ja keine Aufführung oder kein Theater. Es ist ja nicht was Schönes in dem Sinne, sondern es ist tatsächlich Verkündigung. Also wir versuchen wirklich dieses Wort Gottes in Form zu bringen, vielleicht in eine neue Form. Und das Gegenüber offensichtlich kann auch neu hören oder neu sehen und nimmt das Wort Gottes vielleicht nochmal auf eine ganz andere Art und Weise wahr, wie es vielleicht vorher nur in der stillen Meditation oder sonst beim Hören nicht möglich gewesen wäre.
1: Ich glaube, das ist uns auch ein ganz wichtiger Punkt. Das ist keine Aufführung. Wir verneigen uns auch nicht vor dem Publikum, sondern immer in Richtung Altar oder Kerze, um wirklich deutlich zu machen, dass das, ja, das ist eine Form auch von Gebet ist. Heilend präsent zu sein, ist eine ganzheitliche Angelegenheit. Das ist nicht nur Wort, das ist eben auch Körper und Geist. Und gerade in der Pantomime kommen alle drei Dimensionen so wunderbar zusammen.

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1: Wir haben ja einen Tetanusfall und das hatten wir noch nie. Wir haben keine Antikörper. Und dann habe ich einen Herzschlag gehört. Bum, bum, bum, bum, bum, bum. Und plötzlich wurde mir bewusst, okay, ich glaube, das ist Sterben. Ich sterbe gerade. Und plötzlich ging so dieses schwarze Nichts auf, wie so ein Portal. Und sehe dahinter eine andere Welt. Und das war der Himmel. Der schönste Ort. Es gibt dort auch Bäume, es gibt dort auch Tiere. Aber die sehen halt nochmal alle anders aus. Ich wusste, wenn ihr das seht, was ich gerade sehe, dann werdet ihr mir verzeihen, dass ich vorgegangen bin.
2: Eine kleine Verletzung bringt Ronja in akute Lebensgefahr. Ihre Organe beginnen zu versagen, sie fällt ins Koma und stirbt fast. Währenddessen hat sie eine Nahtoderfahrung und begegnet Gott. Hallo Ronja, schön, dass
1: Hallo.
2: Du hier bist.
1: Freut mich auch, danke.
2: Gott, ist dieser Gott für dich ein Begriff gewesen?
1: Also lange Zeit nicht. Aber ich habe mich immer gefragt, ob es jemanden gibt oder etwas gibt, der oder das immer da ist.
2: War das woher kam die Frage? War das eine Sehnsucht in dir oder?
1: Ich glaube, das habe ich aber auch sehr spät erst festgestellt, dass diese Frage dadurch kam, dass meine Eltern sich getrennt haben, als ich eins war und ich dann praktisch immer zwei Familien hatte. Mein Papa, die Stiefmama und die Kinder und dann meine Mama, mein Stiefvater und die Kinder. Und ich war so zwischen den Stühlen und immer, wenn ich an dem einen Ort war, habe ich die anderen vermisst. Und wenn ich an einem anderen Ort war, habe ich die anderen vermisst. Also ich habe mich gefragt, warum ist denn dann nie jemand immer da? Warum muss ich immer auf irgendjemanden verzichten, wenn ich das andere habe? Und das hat mich sehr traurig gemacht als Kind auch, ja.
2: Hast du damals auch mal in Erwägung gezogen, dass diese eine Person, die immer da ist, vielleicht Gott sein könnte?
1: Das habe ich mich schon gefragt, ja. Und ich war auch sehr offen, mir so Informationen durchzulesen über die einzelnen Religionen oder die auch auszuprobieren. Ich bin ja sehr viel umgezogen auch in meinem Leben. Und wenn mich dann jemand in Miami in den Hindu-Tempel eingeladen hat, dann bin ich da auch mitgegangen und habe mir das angeschaut. Oder ich habe eine Zeit lang ganz viele buddhistische Bücher gelesen und meditiert und war beim Yoga und habe mir halt diese Ecke eher angeschaut. Also ich war da auch wirklich hungrig nachher. Ja.

0: leichten Text zu lesen. Fang zum Beispiel im Neuen Testament, im Markus-Evangelium an. Das ist die Lebensgeschichte von Jesus. Lies nur einen kleinen Abschnitt, vielleicht nur einige Sätze. Und dann denk über diese Sätze nach. Was will Gott dir sagen? Und überlege dir, was du vom Gelesenen umsetzen möchtest. Wenn du aufwachst, nimmst du nicht das Handy? Dann melde dich bei mir. Ich schicke dir gerne eine...
1: ...ist doch toll.
2: Ja, Bereich. Doch wo verläuft eigentlich die Grenze zwischen einer geistlichen Gemeindeanschauungsfrage? Und er wird heute ein bisschen Licht in dieses Dunkel bringen. Ich freue mich, dass er hier ist, der Religionspsychologe Michael Utsch. Herzlich willkommen.
1: Hallo.
2: Hier in Hamburg gab es vor ein paar Jahren den Fall eines jungen Mannes, 22 Jahre, der sich zu den sogenannten Lichtköstlern bekannte, einer Gruppierung, die anscheinend nur vom Licht lebte. Und dieser Mann ist verhungert, ist gestorben. Wenn man das einen solchen Fall von außen betrachtet, dann fasst man sich an den Kopf und bekommt das irgendwie nicht so klar, wie man in eine solche Extremsituation hineingeraten kann. Wie ist da so der typische Verlauf? Können Sie den vielleicht skizzieren?
1: Am Anfang steht, glaube ich, meines Erachtens eine intensive Sinnsuche. Die Menschen suchen heute, und das ist auch nichts Neues, sie suchen nach Erklärungen für ihr Leben, sie suchen nach Zielen und in gewisser Weise suchen sie nach Erleuchtung, nach einem Bewusstseinszustand, in dem sie zufrieden sind. Und da gibt es ja ganz viele Angebote, die versprechen, dass man ein besserer Mensch wird, die versprechen, dass das, was ich mir wünsche, vorstelle, ersehne, in Erfüllung geht. Und es gibt in ganz vielen religiösen Modellen die Vorstellung, dass der Mensch ein Mängelwesen ist, Makel hat, vielleicht sogar schlecht ist und dass es bestimmte Techniken gibt, um auf eine höhere Stufe zu gelangen. Diese spirituellen Hungerkünstlerinnen und Künstler versprechen sowas, dass man also den leiblichen Bedürfnissen entsagen kann und dass man durch eine bestimmte, man würde heute sagen Meditationstechnik, das Licht transformieren kann und quasi körperlich unabhängig wird von Nahrungszufuhr. Und der Mensch ist in erster Linie ein Geistwesen und der Körper spielt nicht so eine Rolle. Und das ist ja auch im Christentum nichts Unbekanntes. Askese, Fasten. Und Jesus hat das auch 40 Tage gemacht. Also insofern, habe auch ab und zu schon mal gefastet, also jetzt mal nur ein paar Tage. Aber es ist ja eine Reinigung des Körpers, ist ja im Grunde gesund, aber eben nicht verbunden mit so einer radikalen Lösung, im Grunde den Leib hinter sich zu lassen. Ja, Sie fragen, wie kommt man da rein? Man hat eine große Sehnsucht, ein besserer Mensch zu sein. Also ich kann die Leute irgendwie auch schon verstehen. Jeder Mensch leidet ja irgendwie unter inneren Konflikten und es werden ja Lösungen gesucht. Wie kann ich meinen unruhigen Geist befrieden? Und sei es dann durch Lichtnahrung. Aber leider sind eben schon etliche Menschen dann verstorben auf diesem radikalen Weg der Erleuchtungssuche. Da ist der gesunde Menschenverstand eigentlich gefragt, dass man dann rechtzeitig die Kurve nimmt und sagt, das war ein Irrtum. Religion ist eben auch brandgefährlich. Es ist eben, viele denken immer, ach ja, meditieren ist doch toll. Ja, meditieren ist total wichtig, aber es kann eben auch wirklich in die Krankheit führen bis zum Tod.
2: Ja, man öffnet seine Seele auch und öffnet das Tor, wo auch Dinge hineinkommen können. Sie sind ja auch Experte für Spiritual Care, wo es ja auch um die Bedürfnisse der menschlichen Seele geht. Wird das oft noch unterschätzt, dass diese Bedürfnisse da sind und dass die auch wirkmächtig werden im Menschen?
1: Ich bin ja vom Beruf Psychologe und Psychotherapeut und in meiner Zunft hat man viele Jahrzehnte die Dimension des Glaubens, des Vertrauens, des Hoffens, der Religion oder Spiritualität im Grunde vernachlässigt. Man hat den Menschen verstanden oder die Seele verstanden wie ein Computer, ein Mechanismus, der funktionieren muss und man hat dann

0: Irgendwelche Denkstrategien, womit man lernt, auch unangenehme Gefühle zu regulieren, alles sehr technisch vorgestellt. Aber da hat sich in den letzten 20 Jahren doch enorm was geändert. Und das kommt gerade durch diese Spiritual Care Bewegung, dass man nämlich herausgefunden hat, gerade schwerkranke Menschen, Sterbende, haben nicht nur körperliche und seelische Bedürfnisse. Ein Mensch, der krank ist, der Schmerzen hat, den kann man heute medikamentös sehr gut einstellen. Kein Mensch muss mehr mit großen Schmerzen sterben. Cecil Saunders ist eine britische Krankenschwester, Ärztin und Theologin gewesen. Die hat den Begriff geprägt, spiritual pain, also spirituelle Schmerzen. Und sie sagt, Menschen, die auf ihre existenziellen Lebensfragen Schuld, Gerechtigkeit, Vergebung, Leiden, die darauf keine Antworten haben, die haben regelrechte Schmerzen, körperliche Schmerzen, die aber nicht körperlicher Natur, sondern spiritueller Natur sind. Und durch die Hospizbewegung, die Palliativmedizin, ist jetzt dieser Bereich der spirituellen Dimension auch in die Gesundheit reingekommen. Und ja, deswegen wird jetzt auch heute im Gesundheitswesen, dem Glauben, der Religion, der Spiritualität mehr Rechnung getragen. Die Ärztin, der Arzt sagt ja, ich habe den hippokratischen Eid geschworen, ich will das Wohlbefinden meines Patienten fördern. Und wenn der spirituelle Bedürfnisse hat, und das haben solche Menschen in Krisensituationen, dann bin ich ärztlicherseits verpflichtet, das auch dem nachzugehen.
1: Ja.
0: Und da kommt Spiritual Care rein und da kann der Glaube unglaublich therapeutisch wirken und hilfreich sein und Vergebung zum Beispiel ermöglichen, wo Therapeuten an ihre Grenzen kommen. Aber der Glaube kann eben auch sehr in die Irre führen, kann in eine Ideologie münden mit der Botschaft, du kannst deine Nahrung auch per Licht aufnehmen, du brauchst gar kein Essen mehr. Und das ist dann gefährlich.
1: Ja, also dann ist die Spiritualität ein Bedürfnis neben den anderen Bedürfnissen des Menschen. Und das gilt sicherlich nicht nur für sterbende Menschen oder Menschen in einer sehr krisenhaften Situation, sondern auch für eigentlich für alle Menschen.
0: Die Weltgesundheitsorganisation sagt ganz pragmatisch, jeder Mensch ist spirituell. Mhm. Warum? Weil wir alle sterben müssen. Und kein Mensch weiß das Datum seines Todes ja im Voraus. Wer weiß, ob ich heute Abend wieder gesund in Berlin ankomme, was ich hoffe. Aber der Tod kann mich überall ereilen. Und diese Ungewissheit, wenn ich mich der stelle, dann löst das Unsicherheit, vielleicht sogar Angst. Und die Weltgesundheitsorganisation sagt, was ich in Reaktion auf die Gefühle mache, die entstehen, wenn mir klar wird, irgendwann, vielleicht schon bald, werde ich sterben. Das ist spirituell und die Antwortversuche löse ich auf eine spirituelle Art und Weise. Von daher ist das nicht nur bezogen auf Schwerkranke oder Sterbende, sondern Spiritualität ist eine menschliche Grunddimension. Glauben ist menschlich.
1: Mhm. Glauben ist menschlich. Gehört zum Menschen mit dazu. Gerade ganz am Anfang, da klangen schon Worte an, wie der Mensch ist nicht oder der Mensch ist fehlerhaft. Es gibt Methoden, wie man zur Erlösung gelangen kann. Es gibt Meditationstechniken vielleicht. Es gibt ein Stufensystem, von dem haben Sie gerade gesprochen. Das gibt es ja motivisch auch im christlichen Mainstream, könnte man sagen. Also diese Fehlerhaftigkeit des Menschen, vielleicht erklärt durch die Erbsünde. Dieser Gedanke zur Erlösung zu kommen. Im Normalfall spielt sich das ja in recht gesunden Bahnen ab, möchte ich mal sagen, so im christlichen Mainstream. Wo ist denn der Punkt, wo Sie sagen würden, da kippt es, da geht das in eine Struktur, die schädlich ist, wo es in Richtung Sekte geht?
0: Also wir versuchen, den Begriff Sekte zu vermeiden, weil Sekte, das sind ja immer die anderen. Mhm. Kein Mormone würde ja von sich sagen, ich bin Mitglied einer Sekte. Und in gewissen Teilen Süddeutschlands, in ländlichen Bereichen, da ist die evangelische Kirche auch noch eine Sekte. Also insofern, es kommt immer auf den Standort an. Schwierig ist es, wenn manipulative Gruppentechniken eingesetzt werden.
1: Welche Vokabel würden Sie benutzen statt Sekte?
0: Wir haben noch keine bessere gefunden. Es gab eine Enquete-Kommission vom Deutschen Bundestag, die hat in ihrem Endbericht, das war schon vor der Jahrtausendwende, also schon über 20 Jahre her, die hat aber in ihrem Endbericht auch gesagt, man sollte den Sektenbegriff vermeiden, weil der eben so ein bisschen abwertend klingt, ja, und diffamierend. Sie haben vorgeschlagen, konfliktträchtige Organisation. Ist sehr sperrig, hat sich nicht durchgesetzt, aber sagt natürlich was inhaltlich sehr Wichtiges. Das ist eine Truppe, wenn ich zu der hingehe und Mitglied werde, gibt es Konflikte, dann gibt es Streitigkeiten. Aber auch eine Ehe kann konfliktträchtig sein. Also das ist nicht wirklich hilfreich, dieser Begriff. Wir sagen lieber neutraler, neue religiöse Bewegung, okay. um da keine Wertung reinzumachen. Und das müssen wir ja sehen. Die Kirchen sind im Abwärtstrend. Sie haben ein Glaubwürdigkeitsproblem. Die Mitgliedszahlen gehen zurück. Wir sind in vielen Regionen Deutschlands schon eine Minderheit. Und von daher Mehrheit, Minderheit, da muss man sehr vorsichtig sein. Sie hatten gefragt nach den Stufen und nach den Entwicklungsstufen. Und das ist natürlich schon spannend, dass, wenn ich das jetzt mal aus einer christlichen Sicht sage, Gott die Sehnsucht nach Beziehung in jedes Menschenherz gelegt hat. So verstehe ich das in der Bibel. Aber dieser Weg zur Gottesbeziehung auch anspruchsvoll ist. Ich kriege vielleicht irgendwann mal mit, dass ich in der Bibel da relativ viel drüber erfahre und dass da wesentliche Hinweise gegeben werden, wie das funktioniert mit der Gottesbeziehung. Aber diese Qualitäten, die ich brauche, wie kann ich die erwerben? Da geht es um Vertrauen, da geht es um Loslassen, um Hoffnung und Mut und Zuversicht. Wenn ich mir das anschaue, das ist ja ein wunderbares Potpourri von positiven Qualitäten. Aber das kann ich eben nicht erwerben durch Medikamenteneinnahme, sondern das kann ich nur einüben. Also Vertrauen, Glauben ist aus biblisch-theologischer Sicht ein Geschenk. Das kann ich nicht selber machen. Also Gott bewirkt das in mir, dass ich den Ruf Gottes verstehe und sage, hey, ich, Michael, bin gemeint. Und dann habe ich die freie Wahl, mich dafür zu entscheiden oder dagegen. Aber das ist ja erst der Anfang der Geschichte. Und wenn mir klar wird, Mensch, ich bin ein Geschenk Gottes und Gott könnte etwas mit mir bewirken. Also ich bin nicht umsonst auf diesem Planeten, sondern jeder Mensch hat ein kleines Stück, eine Aufgabe, wo er was machen könnte. Dann fange ich an zu überlegen und sage, okay, ich will da mehr von diesem Glauben haben. Aber wie gesagt, das kriege ich, ich muss das trainieren wie ein Muskel. Mhm. Und das heißt, ich muss einüben, in die Gegenwart Gottes mich zu begeben und dort zu bleiben, weil in dieser Gegenwart etwas Veränderung in meinem Herzen passiert. Denn natürlich bin ich egoistisch. Natürlich habe ich in meiner Kindheit schwierige Sachen erlebt. Und ich habe ein paar seelische Wunden davon getragen. Jeder Mensch, ich meine, wenn man Kinder hat, kann man das, glaube ich, ganz gut nachvollziehen. Man versucht, ein guter Vater zu sein und weiß, ja, da hast du versagt, das hat nicht funktioniert. Du machst Fehler. Jeder Mensch ist fehlerhaft. Das heißt, auch ich bin natürlich irgendwo geprägt und habe Fehler. Und ich möchte ein besserer Mensch werden und oft scheitere ich daran. Und mache aber die Erfahrung, dass in der Gegenwart Gottes Veränderung, Heilung passiert. Und das heißt, jeder von uns sollte Methoden erlernen, sich längere Zeit in der Gegenwart Gottes aufzuhalten, weil das wohltut, weil das Heilung bringt. Das
1: trainiert den Muskel.
0: Ich habe schon mal so spaßhaft im Kollegenkreis gesagt, ich konstruiere jetzt mal ein Hagiometer, also ein Messinstrument der Heiligkeit, wo man dran messen kann, wie ist das mit der Geistesfülle und den Früchten des Geistes. Zum Glück ist ja nur ein Spaß. Zum Glück gibt es sowas nicht. Das ist eben doch was sehr Meditatives letztlich. Aber Und das, da sind wir wieder bei der Religionspsychologie. Es ist in den letzten 10 Jahren sehr viel Forschung gemacht worden zu Meditation, veränderten Bewusstseinszuständen. Wenn es mir gelingt, aus dem Gedankenkarussell auszusteigen, mein Grübeln, meine Sorgen, meine Nöte einen Moment zurückzustellen und mich jetzt christlich gesprochen auf die Gegenwart Gottes zu konzentrieren, dann hat das heilsame Effekte. Und es gibt immer mehr Kliniken, die auch Meditationsangebote einbeziehen. Also ich glaube, da haben wir gute Aufgaben, aber im Hinblick auf Sekten, da gibt es dann Leute, die sagen, brauchst du gar nicht. Ich habe hier die 3 Schritte zur Erleuchtung instantmäßig. Und gucken Sie mal im Internet, da gibt es Portale, die versprechen Erleuchtung in 3 Kursen, wenn man dem Guru zu Füßen sitzt und den Weisheiten folgt. Der Abweg beginnt da, wo auch der gesunde Menschenverstand ausgeschaltet wird. Also ich bin dankbar, dass Gott uns mit Vernunft begabt hat. Und ich würde das immer kritisch prüfen, was mir irgendjemand erzählt von Erleuchtung und so weiter. Der christliche Glaube lässt sich vernünftig begründen und erklären. Und viele andere Systeme, Glaubenssysteme, da habe ich doch sehr große Fragezeichen und sage, das kann und will ich nicht glauben. Also insofern der gesunde Menschenverstand. Und ich würde auch sagen, also immer jemand, der so guruhaft darüber kommt und sagt, ich bin die alleinige Lösung für alle Lebensprobleme, wo es dann auch so ein Schwarz-Weiß-Denken gibt, wir sind die erlöste Schar und das andere sind all die Bösen. Es gibt da so schon ein paar Merkmale, wodurch sich der christliche Glaube von solchen Konflikten Gruppen unterscheidet.
1: Konfliktträchtige Gruppe, ein sehr deutsches Wort übrigens.
0: Ja, das stimmt.
1: Unter die Lupe nimmt, da gibt es auch Graubereiche, oder? Also manche christlichen Gemeinschaften funktionieren jetzt nicht rein so, aber auch zu sagen, wir haben die Wahrheit, die anderen nicht. Und das hat dann schon fast so gnostische Anmutungen.
0: Ja, das stimmt leider. Das sehen wir ja in den konfessionellen Streitigkeiten, dass man dem anderen gegenüber den Glauben abspricht und sagt, nur wir haben die richtige Erkenntnis. Und da sind wir ganz schnell beim christlichen Fundamentalismus. Mhm. Und da unterscheiden wir zwischen einem Wort- und einem Geistfundamentalismus. Wenn also Gruppen einzelne Verse aus dem Zusammenhang nehmen und sagen, in diesem Vers heißt es so und deswegen, aber nicht eine Gesamtsicht auf die Bibel haben, dann führt das in die Irre. Oder wenn andere Gruppierungen sagen, der Geist Gottes hat zu mir geredet und ich weiß, wer deine Frau wird, weil Gott mir das gesagt hat. Oder der Heilige Geist. Das ist problematisch, das ist gefährlich. Von daher brauchen wir die Einbindung in eine korrigierende Gemeinschaft. Ja. Sonst wird es abwegig. Und es gibt ja Gruppen, neue religiöse Bewegungen, die dann auch einfach gesagt haben, die Bibel alleine reicht nicht. Sie brauchen neue Propheten. Das Buch Mormon zum Beispiel ist noch ein zweites Buch neben der Bibel. Also da finde ich, hört theologisch dann auch der Spaß auf. Und die Offenbarung, der Heilsplan ist mit Jesus abgeschlossen. Wir haben die Bibel und wir haben einen Verstand und wir haben auch Theologie, um uns die Bibel verständlich zu machen. Und wenn ich das einübe, und ich bin sehr froh um die, auch in der evangelischen Kirche jetzt die ganze Bewegung um geistliche Begleitung, wo das ist ja eine besondere Seelsorgeform, die gerade die Förderung der Gottesbeziehung ins Zentrum stellt. Ja, da kann ich meinen geistigen Muskel trainieren und in der Gegenwart Gottes mich aufhalten und merke, dass das Lebensveränderung bringt.
1: Ja. Nehmen Sie eigentlich wahr, dass jetzt gerade in Zeiten von Corona und anderen Krisen diese Sinnsuche zunimmt und die Gefahr wächst, dass Menschen sich diesen konfliktträchtigen Gemeinschaften anschließen? Also gibt es da eine Tendenz?
0: Ja, also von der Tendenz würde ich da nicht sprechen. Was klar ist, dass existenzielle Krisensituationen da sind, weil einfach die Unsicherheit viel größer geworden ist. Der Krieg ist da. Corona hat die Menschen sehr in die Einsamkeit getrieben. Das heißt,

0: ich suche ja irgendwie Gruppenanbindung, aber ich darf es nicht. Und da sind die Kirchen natürlich auch sehr herausgefordert, gute Online-Angebote zu machen. Also was weiß ich, ein Online-Hauskreis oder auch Gruppenangebote, was natürlich auch in gewisser Weise ein bisschen schwierig ist. Aber gibt es auch tolle Modelle. Hab neulich, zufällig bin ich gelandet auf der Seite eines Online-Klosters. Die sagen, deine Zelle kannst du auch in deinem Zimmer einrichten. Du stellst einfach dein Handy aus und kannst dann auch meditieren. Und die machen also, die machen richtig ein Kloster, ja, eine Ausbildung mit 3 Präsenztreffen. Und ansonsten ist jeder diszipliniert in seinem Zimmer. Und es ist eine Frage der Selbstdisziplin. Also es gibt da gute Angebote. Die Gruppen nehmen nach meiner Wahrnehmung, die klassischen Gruppen nehmen nicht zu. Was zunimmt, sind diese spirituellen Coaching-Angebote, Beratungsangebote im Internet. Mhm. Und da ist sozusagen, die Konkurrenz schläft nicht. Die Kirchen haben sich ja lange Zeit auch ein bisschen schwer getan mit Online-Geschichten. Weil natürlich ein Abendmahl online zu feiern oder der Gesang im Gottesdienst, das klingt bei mir im Büro überhaupt nicht schön, ja? wenn ich zum Monitor-Lautsprecher mitsinge. Also das Gemeinschaftserleben fehlt und da sind andere Leute kreativer. Und gerade diese spirituellen Coaching-Angebote, die häufig dann doch esoterisch verankert sind, die sind extrem hochgeschossen in den Zahlen. Der Bedarf ist auf jeden Fall da. Da wünsche ich mir von den Kirchen noch etwas mehr Kreativität. Es gibt tolle Kreativität. Auch bei uns in der Berliner Landeskirche gibt es so 2 Pfarrerinnen, die ein super Online-Angebot machen, auch Online-Seelsorge anbieten, die sehr, sehr fit sind. Da könnte aber noch ein bisschen mehr möglich sein.
1: Ja.
0: Weil der Bedarf ist da, die Not ist groß. Und das Angebot der Kirchen ist doch fantastisch. Wir müssen da noch ein bisschen verbessern.
1: Ist sicherlich auch ein Paradigmenwechsel, weil ja immer gerade die Gemeinschaft vor Ort auch immer gesucht wurde oder das Ideal auch war der gottesdienstlichen Gemeinschaft und des sich Versammels um ein Zentrum. Ne?
0: Wir sind jetzt noch sehr am Suchen, wie sich Gemeinschaft nach Corona wieder neu definieren kann. Es wird ja nicht mehr so sein wie vorher. Werden wir noch jemals wieder ein Abendmahl aus einem Kelch gemeinsam trinken? Wahrscheinlich nicht. Da müssen wir umdenken und müssen auch eher hybride Formen überlegen. Ich bin sehr ein Freund von realen Treffen. Und ich habe es sehr bedauert, dass so viele Monate nicht gesungen werden durfte im Kirchenraum. Weil das, finde ich, Choräle oder auch moderne Lobpreismusik, ich finde beides gut, doch eine ganz starke Kraft auch haben. Und das hat uns sehr gebeutelt, will ich mal sagen. Aber wir müssen da jetzt kreativ werden und sagen, der Mensch ist ein Gemeinschaftswesen, der sucht Gemeinschaft und das kann ich nicht durch ein Online-Format alleine ersetzen. Man muss irgendwelche hybriden Lösungen finden, aber so einen Hauskreis online machen geht doch wunderbar. Also das wäre kein Problem.
1: Sie sagen auch, dass, ich nenne es jetzt trotzdem nochmal so sektenähnlichen Strukturen, auch durchaus außerhalb des religiösen Spektrums gibt. Und Sie haben zum Beispiel radikale Klimaschützer angesprochen und deren Gruppierungen. Ist das ein Trend sozusagen, dass man sich um ein Thema herum versammelt und dann auch in ungute Strukturen abdriften kann?
0: Menschen suchen Sinn und sie suchen eine Richtung für ihr Leben und auch Erklärungen. Ganz viele Menschen haben oder setzen vielleicht auch immer noch auf die Wissenschaft gesetzt, auf Technologien. Aber wir merken ja, die Probleme, die uns jetzt im Moment aktuell alle beschäftigen, Corona, Krieg, die sind ja rational nicht zu lösen. Da hilft die Vernunft ja nicht alleine weiter. Und viele leiden unter Einsamkeit. Und wenn dann jemand auftritt und irgendeine Gruppenidee hat und sagt, und das hat dann oft zu tun auch mit einem Feind. Ja, und jetzt ist eben Klima, das neue, die Klimarettung, das neue Heilsziel, das stiftet natürlich Gemeinschaft. Und eine Parallele zur Sekte ist natürlich die Endzeit Vorstellung. Also es gibt ja Berechnungen, in 15 oder 20 Jahren ist unser Planet unbewohnbar. Und das motiviert Leute und sagen, hey, das Ende ist nah und wacht endlich auf. Insofern sind das dann, fühlen die sich so auch als Propheten und scheuen auch radikale Methoden nicht. Ja. Trotzdem würde ich das nicht mit einer klassischen Sekte vergleichen, weil es ja nicht die eine Führungsperson gibt und die höhere Erleuchtung hat höhere Offenbarungen. Also insofern ist es nur teilweise zustimmig und es ist ja so vielmaschig. Und was vielleicht das Wichtigste ist, es steckt ja auf jeden Fall ein wahrer Kern dahinter. Wir müssen umdenken, ja. Wir müssen unser Verhalten ändern, unseren Konsum ändern. Das alles steht auf dem Prüfstand, weil wir natürlich den Wunsch haben, dass unsere Kinder und Kindeskinder auch noch was hier von der Erde haben. Und wenn wir da nicht unser Verhalten ändern, dann sieht es wirklich bedrohlich aus.
1: Ja. Michael Utsch, ich habe herausgehört, dass den Einsatz des gesunden Menschenverstandes, das ist ein gutes Mittel, um sich gegen sektenähnliche Strukturen zu schützen, und das Training des spirituellen Muskels. In Gottes Gegenwart gehen und auch ein spirituelles Leben kultivieren, das kann auch helfen. Das nehme ich mit aus diesem Gespräch und ganz viel mehr. Und ich bedanke mich, dass Sie heute unser Gast waren.
0: Sehr gerne.
1: Und auch bei Ihnen bedanke ich mich, liebe Zuschauer, für Ihr Interesse an der heutigen Sendung und würde mich freuen, wenn Sie wieder einschalten, wenn es heißt Bibel TV, das Gespräch. Machen Sie es gut. Tschüss.

Mein Name ist Gabi Wendland. Ich bin in Hamburg geboren, in eine große Familie und meine Eltern sind beide gläubig und habe eigentlich als Kind immer gedacht, diesen Gott, der diese verrückten Geschichten geschrieben hat in seiner Bibel, den möchte ich gerne kennenlernen. Insofern bin ich gläubig groß geworden, habe dann eines Tages eine Begegnung gehabt, in dem ich auf meinem Bett saß und plötzlich einen ganz klaren Gedanken in meinem Herzen hatte. Bist du bereit, deine Pläne für meine Pläne aufzugeben? Ich wollte damals Herzchirurgie studieren und habe gesagt, Gott, bist du das, der redet? Und dann kam dieser Gedanke noch einmal ganz klar. Bist du bereit, deine Pläne für meine aufzugeben? Und jetzt habe ich irgendwie gespürt, das ist ein Reden Gottes. Und ich habe gesagt, was sind deine Pläne, Gott, für mich? Und er hat dann geantwortet, ich möchte, dass du mein Wort verkündigst. Ich möchte, dass du über mich sprichst und ich werde die Menschen heilen. Dann habe ich gedacht, wow, wenn Gott mich gebrauchen will und Menschen heilen will, dann ist das wesentlich besser, als wenn ich versuche, ein Herz zu erneuern oder irgendein Organ zu flicken. Und jetzt war ich mir bewusst, wow, Gott spricht in unser Leben rein. Das ist ein Gedanke, es ist keine Stimme, es ist ein Gedanke in meinem Herzen und ganz anders, wie ich das normalerweise erlebe. Daraufhin habe ich dann auch geheiratet. Mein Mann hatte schon lange den Eindruck, dass ich seine Frau werde. Und dann sind wir nach Afrika gegangen und haben extreme Zeichen und Wunder erlebt. Aber wirklich in einer Fülle, wie sie wahrscheinlich wenige Menschen erleben müssen. Wir haben da auch eine Biografie darüber geschrieben, über die Zeit. Und als wir 1995 zurück nach Deutschland kamen, da kam eine ganz neue Konfrontation in mein Leben. Ich erfuhr ganz plötzlich, dass es Menschenhandel gibt, dass es Zwangsprostitution gibt, dass es Frauen gibt zu Hunderttausenden in Europa, die hier gehandelt werden, die eingesperrt werden wie Sklaven und die nicht mehr in Freiheit entscheiden können, was sie morgen machen wollen. Das war für mich ein unvorstellbarer Skandal. Und ich habe mir nur gesagt, wenn das wahr ist, dann muss ich aufstehen und etwas tun. Wir haben in den letzten 11 Jahren über 100 Frauen in unseren Safe-Häusern, also das sind Sicherheitshäuser, aufgenommen. 2 große Häuser, wo Frauen, 8 bis 12 Frauen aufgenommen werden können gleichzeitig. Wir haben Mitarbeiter, die geschult sind. Wir nehmen diese Frauen auf und wir bieten ihnen eine Zukunft, eine Therapie. Wir begleiten sie über Jahre. Und es ist immer eine große Freude, wenn man dann hört, sie haben geheiratet, sie haben jetzt eigene Kinder bekommen und sie freuen sich und es geht ihnen gut. Aber es sind auch Schicksale, die man sich fast nicht vorstellen kann, weil viele dieser Frauen schon als Kinder von ihren eigenen Verwandten verkauft wurden. Völlig zerbrochen sind in ihrer Psyche und dann zu uns kommen und kaum glauben können, dass es Menschen gibt, die sie lieb haben, die sie so mögen, wie sie wirklich sind. Und ich glaube, das ist das Geheimnis, dass wir sie auf unsere Stufe zurückholen und sagen, hey Mädchen, ja, die Vergangenheit war grausam und furchtbar, aber es gibt eine Zukunft, die ist unfassbar schön. Und diesen Schritt mit ihnen zu gehen, das ist mein größtes Vergnügen geworden, meine größte Freude. Bei allem Leid, bei Tausenden von Tränen, die wir geweint haben, Frauen rauszuholen und ihnen zu sagen, komm, komm an meine Seite und geh mit mir in eine neue Zukunft. Ein gutes Beispiel. Ich hatte gerade einen Geburtstag zu feiern, eine Riesenparty. Und ich hatte alle Mädchen eingeladen aus unseren Häusern und sie haben mir gesagt, sie können nicht kommen, weil ich abends große Feuer machen würde. Wir hatten große Feuerschalen in den Garten gestellt, wir wollten große Feuer machen. Und sie haben gesagt, jedes Mal, wenn wir irgendetwas nicht richtig gemacht haben, werden wir bestraft. Und dann wurden wir übers Feuer gehalten. Und deswegen ist für uns Feuer ein absoluter Horror. Und ich habe das voll verstanden. Und ich habe gesagt, sorry, das wusste ich nicht, ihr braucht nicht zu kommen. Als ich rausging aus unserem Sicherheitshaus, habe ich gesagt, Jesus, ich habe einen Wunsch für meinen Geburtstag, nur einen einzigen, dass alle meine Mädchen es wagen zu kommen ans Feuer und mit mir abends Marshmallows grillen werden im Feuer. Und dann passierte tatsächlich das Wunder. Plötzlich im Laufe des Abends kamen die Mädchen alle auf die Party, fingen an ganz normal sich unter das Publikum zu mischen und als die Feuerschalen entzündet wurden, was ein riesen wunderschönes Bild war, setzten sie sich neben mich und fingen an mit Marshmallows im Feuer zu grillen. Mir liefen die Tränen die ganze Zeit und sie haben immer gefragt, Gabi, geht's dir nicht gut? Und ich habe gesagt, weißt du, meine Freude kann ich einfach nicht anders ausdrücken, außer dass mir die Tränen fließen. Ich glaube, Gott tut heute noch Zeichen und Wunder. Und wer das erleben möchte, der sollte sich auf Gott einlassen, denn er ist der Gott, der alles kann.

Wenn du gerade zugeschaut hast und sagst, ich kann das nicht glauben, ich weiß nicht, ob es diesen Gott gibt. Ihn gibt es. Du kannst ihn gerade jetzt erleben. Du musst dein Herz ihm öffnen und sagen, Herr Jesus, komm in mein Leben, vergib mir meine Schuld und Sünde und rette mich. Und dann wirst du erleben, dass er anfängt, dein Leben zu führen und zu leiten. Gott segne dich.

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1: Also die Geburt war der schmerzhafteste Tag meines Lebens, würde ich auch bis heute so sagen, weil es einfach körperlich und emotional so ein Schmerz war.
2: Ich habe geweint, ich habe geheult, ich habe gesagt, so aufhören, hat immer weitergemacht. Und wenn jemand nicht aufhört damit, wenn du schon sagst, hey, hör auf damit, dann geht das ziemlich tief.
3: Der Mio, der hat einfach meinem Leben eine neue Tiefe gegeben. Der war der krankeste Mensch, den ich in meinem Leben je kennengelernt habe und gleichzeitig auch einfach der fröhlichste und leichteste.
4: Hier ist ERF Yes. Willkommen in unserem Talkwerk. Schön, dass ihr mit dabei seid und schön, dass ihr da seid, liebe Gäste. Heute drei Damen am Tisch. Ganz außen, da sitzt Lara Link. Lara ist gelernte MTA, ist aber jetzt noch mal Studentin der Heilpädagogik und macht das als vierfache Mama im Fernstudium. Ihr Sohn Mio, der ist im Himmel Feuerwehrmann. Was es genau damit auf sich hat, das wirst du uns noch erzählen. Aber im Titel deines Buches, das du über ihn geschrieben hast, findet sich das auch wieder. Danke, dass du uns heute von Mio und seiner sehr besonderen Geschichte erzählst.
3: Hallo.
4: Daneben Carina Kruck. Carina ist heute glücklich verheiratet, hat aber in der Vergangenheit die Erfahrung einer sehr toxischen Beziehung gemacht, in der sie starke emotionale Gewalt erlebt hat. Und sie wird uns davon erzählen, warum sie es jahrelang nicht geschafft hat, da rauszukommen, sich da zu befreien und wo sie dann schließlich Auswege gesucht hat und wo sie welche gefunden hat. Danke, dass du da bist.
3: Danke.
4: Und schließlich Julia Oettel. Julia arbeitet als sogenannte Doula. Das ist eine nicht-medizinische Helferin, die werdenden Müttern während der Geburt emotional und auch körperlich zur Seite steht. Du wirst mir nachher sagen, wie gut ich das beschrieben habe.
3: Ja, gerne.
4: Sie selbst hat zwei gesunde Kinder, hat aber auch zwei sogenannte stille Geburten und eine Fehlgeburt erlebt. Also wirklich als jemand, der in diesem Beruf tätig ist, auch viel selbst erlebt mit Schwangerschaft und Geburten. Vielen Dank, dass du uns da mit hineinnimmst und uns davon erzählst, Julia.
1: Ja, gerne.
4: Julia, wir gehen mal direkt rein ins Jahr 2017. Da hast du zum ersten Mal ein Kind zur Welt gebracht, aber es war eine sogenannte stille Geburt.
1: Genau.
4: Deine Tochter ist bereits im Mutterleib gestorben. Nimm uns mal mit in diesen Moment hinein, als du so zum ersten Mal gemerkt hast, irgendwas stimmt hier nicht.
1: Ja, also ich war da schon in der 39. Schwangerschaftswoche und da ist ja eigentlich alles fertig fürs Kind, ne? Da hat man den Wickeltisch aufgebaut, da ist die Babyschale schon im Auto parat, weil man eigentlich weiß, es geht jeden Moment los. Und mir ging es auch einfach so, es war meine erste Schwangerschaft und ich habe überhaupt nicht damit gerechnet, dass man jenseits der 12. Schwangerschaftswoche ein Kind verlieren könnte. Also ich habe da einfach überhaupt nicht drüber nachgedacht, ne? Die ersten Wochen ist ja immer so ein gewisses, ja, so eine zurückhaltende Freude, ne, wo man denkt, ja gut, das hat man schon öfter gehört, so frühe Fehlgeburten, das gibt's schon. Und ab der 12. Woche, da erzählt man eigentlich allen von der Schwangerschaft, freut sich und denkt eigentlich, was auch gut ist, ne, denkt dann eigentlich nicht mehr daran, dass was sein könnte. Und ja, an diesem Tag, als ich morgens aufgestanden bin, habe ich einfach nach einer Weile, der Tag lief schon so an und nach ein paar Stunden habe ich gemerkt, es ist einfach so ruhig im Bauch. Das war ungewöhnlich, weil sie hat sich immer viel bewegt, gerade auch nach dem Essen, ne? Blutzucker und Baby ist aktiv. Und dann, ich glaube, es war dann so beim Mittagessen, sagte ich so zu meinem Mann, also irgendwie, das ist heute komisch, ne? Ich merke sie irgendwie nicht, es ist so ruhig. Und das war so der erste Moment, wo so kurze, ja, Gedanken halt aufkam, ne? Dass da irgendwas vielleicht sein könnte.
4: Was habt ihr dann gemacht daraufhin?
1: Ich habe dann meine Hebamme angerufen und habe ihr das einfach erstmal gesagt. Und die hat mich natürlich erstmal beruhigt am Telefon, ne? Ich meine, das ist ja ihr Job, dass sie da keine Panik verbreitet. Und hat mir dann gesagt, ja, ich soll so mal am Bauch aus ein bisschen ruckeln und mal zu ihr reden, ne? Und soll mich dann noch mal melden, ein paar Minuten danach, ob ich dann was gespürt habe. Und das habe ich dann natürlich gemacht und kam aber überhaupt keine Reaktion. Und meine Hebamme rief mich dann von sich aus schon zurück. Also sie hat nicht auf meinen Rückruf gewartet, sondern rief mich direkt an. Das hat sie mir im Nachgang dann erzählt, weil sie einfach auch schon ein komisches Gefühl hatte. Ne? Ich war so eine gesunde Erstschwangere mit Schwangerschaft nach Lehrbuch. Ich hatte nie irgendwas. Ich war nur zu den 3 Regelultraschallen. Ich hatte keine Feindiagnostik. Also es gab für nichts irgendwie Grund zur Sorge. Und deswegen rief sie mich eben dann gleich zurück und hat gesagt, lass uns mal treffen.
4: Hat sie denn dann schon festgestellt, was los ist?
1: Ja, sie hat das dann kurze Zeit später festgestellt, genau. Wir hatten eine außerklinische Geburt im Geburtshaus geplant und deswegen haben wir uns mit ihr eben im Geburtshaus getroffen. Und dort hat sie auch ein CTG-Gerät und das hat sie eben dann als erstes gleich angeschlossen und Herztöne gesucht und halt nicht gefunden. Und ich habe in dem Moment noch gedacht, ja, das muss an dem Gerät liegen, das funktioniert bestimmt irgendwie nicht. Also da denkt man immer noch nicht an das Schlimmste.
4: Ja. Und wie war das dann? Musstest du dann aber doch ins Krankenhaus? Das hat jetzt nicht gereicht, diese Untersuchung.
1: Ja, genau. Wir sind dann direkt drüber gefahren ins Krankenhaus, das ist nicht weit. Ja.
4: Bisher warst du immer noch in dem Modus, das kann ja alles gar nicht sein. Gab es dann irgendwann den Moment, wo für dich dann doch diese schreckliche Wahrheit so immer tiefer gesickert ist, mein Kind lebt nicht mehr?
1: Also das war kurz bevor wir ins Krankenhaus gefahren sind. Da hat meine Hebamme, nachdem sie das CTG-Gerät, also da vergeblich Herztöne gesucht hat, danach hat sie noch mit dem Ultraschall nach dem Kind geguckt. Und das war eigentlich der Moment, wo für uns die Welt so zusammengebrochen ist. Ne? Sie hat den Ultraschallkopf da drauf gehalten. Und da hat man direkt als Laie gesehen, also da bewegt sich nichts mehr, gar nichts. Ne? Da ist keine Bewegung, kein Herzschlag. Das Baby liegt da einfach. Ja.
4: Du sagst Welt zusammengebrochen, ja. Kann ich gut nachvollziehen. Wie hat sich das für dich angefühlt?
1: Also ich war wie in einer Schockstarre, muss ich sagen. Ich konnte in dem Moment die ganzen Folgen gar nicht absehen oder die Auswirkungen irgendwie erahnen, was das jetzt alles nach sich bringt. Ich konnte auch gar nicht weinen in dem Moment, weil es wirklich einfach nur Schock war. Ne? Ich habe da drauf geguckt, auf diesen Bildschirm. Und ich weiß noch, dass einfach meine ersten Worte waren, da bewegt sich ja nichts. Also das habe ich einfach direkt gesehen und gesagt. Und mein Mann ist eigentlich der gewesen, der dann sofort in Tränen ausgebrochen ist. Weil er halt wahrscheinlich da schon weiter für ihn die Konsequenzen fühlbar waren in dem Moment. Ne?
4: Dann musstest du ja deine Tochter, obwohl du weißt, dass sie nicht mehr lebt, auf die Welt bringen.
1: Genau.
4: Da war das auch, du hattest nie das Erlebnis einer Entbindung vorher und jetzt bringst du zum ersten Mal ein Kind auf die Welt und das lebt nicht. Mhm. Wie hast du diese Entbindung erlebt?
1: Also die Geburt war der schmerzhafteste Tag meines Lebens, würde ich auch bis heute so sagen, weil es einfach körperlich und emotional so ein Schmerz war, also da kommt so viel zusammen an Schmerz, an verschiedenen Arten von Schmerz, was ich niemandem wünsche zu erleben und was man einfach nicht, was man schwer an Worte fassen kann. Ne?
4: Ja. Und als du dann deine Tochter im Arm hattest, sie war ja ein voll ausgebildetes Kind.
1: Ja.
4: Wie waren da deine Emotionen? Kriegt man dann trotzdem so Muttergefühle in dem Moment oder wie ging es dir da?
1: Ja, also der Moment, als sie wirklich rauskam und geboren war, war dann eigentlich sehr schön, weil dann hat man halt die ganzen Stunden von Schmerz ja erstmal geschafft. Ich konnte sie dann im ersten Moment nicht sofort angucken. Also mein Mann hat sie zuerst auf dem Arm gehabt. Ich habe mich irgendwie nicht getraut, sie anzugucken. Ich war da kurz so, irgendwie, ja, hatte ich doch irgendwo eine Angst davor. Und dann, als ich sie gesehen habe, war das aber einfach sehr schön eigentlich. Also ich war so erleichtert, dass sie ein schönes Baby auch ist. Ne? Man hat auch da irgendwie Angst davor, ein totes Kind anzugucken und denkt, oh, ist sie jetzt irgendwie entstellt oder
4: ja,
1: so. Ne?
4: Du hast auch ein Album mitgebracht, ja, und ich glaube, genau. Wir können uns ruhig mal ein Foto anschauen.
1: Ja, das können wir gern machen. Wir hatten eine Sternenkind-Fotografin, die dann einen Tag nach der Geburt im Krankenhaus da war und da Bilder gemacht hat. Genau, das sind zum Beispiel Bilder von ihr. Das ist die Josefa übrigens.
4: Ja, die Josefa.
1: Genau.
4: Kannst du dich so an, wie viel Zeit hattet ihr mit ihr? Hattet ihr nur Kurzzeit? Waren das ein paar Stunden? Oder?
1: Also im Kreissaal waren wir ganz normal dann 2 Stunden so. Mhm. Und danach sind wir ganz normal aufs Zimmer verlegt.

0: gemeint habe.
1: Loslassen haben oder bist du alleine geblieben?
0: Hatte das da viel drin zu lesen, schaffen worden. Sagen so, nee, kriegst es nicht hin, überhaupt einen Hals zu kriegen oder verletzt zu sein. Wunde Punkte sind getroffen und ich habe mich wieder zurückgezogen. Es war viel hin und her, diese Beziehung neu aufzubauen, in ehrlicheren Kontakt zu gehen, Menschen an mich ranzulassen. Und ja, dann war es schon Gewohnheit, dass ich, wenn ich Probleme hatte, Ängste, Sorgen, Frust, dass ich zu Gott gehen konnte. Und ich so, oh, guck mal, und das und das und das. Und auf einmal habe ich den Gedanken, ich habe dir die Fähigkeit zu lieben gegeben. Das war nicht die Stimmung, in der ich vorher gewesen war. Wo kommt so ein Gedanke her? Und da habe ich mal kurz die Klappe gehalten. Ich sprach, also innerlich sprachlos. Ja. Und habe dann das mal wirken lassen. Und es wirkt bis heute. Das ist diesen Zuspruch der Liebe, den ich bekomme, der wirkt beständig, immer tiefer und breitet sich aus in meinem Leben.
1: Was würdest du jetzt Stand heute sagen? Was hat sich in dir drin bis heute verändert?
0: Ich sage ganz und gar Ja zum Leben. Ich habe so ein Fundament, von dem ich weiß, ich werde nicht mehr so tief fallen. Das sind jetzt nur 4 Jahre. In so vielen schweren Situationen habe ich Führung bekommen. Habe ich entweder neuen Mut geschenkt bekommen oder ich entscheide mich dem Licht zuzuwenden, mich auf neue Wege einzulassen wieder.
1: Wer ist Gott für dich heute?
0: Es begann als Heiler, als Beschützer, Mutmacher, auch ein Schutzraum, Zuflucht. Und ein Leitstern. Und noch viel mehr.
1: Ich danke dir, liebe Lena Johanna. Ich spüre, es fehlen dir die Worte. Aber danke, dass du dich so verletzlich gezeigt hast hier. Vielen, vielen Dank. Das ist ein Geschenk für mich.
0: Für mich auch. Vielen Dank, dass ich hier sein kann.
1: Es kommt nicht drauf an, perfekt und gesund zu sein. Das hat Lena Johanna vorhin erzählt. Wichtiger ist es, in der Verbindung mit dir selbst zu leben, in der Verbindung mit anderen Menschen und mit Gott. Ich hoffe, du konntest einige Impulse aus dieser Geschichte von Lena Johanna für dich mitnehmen. Ich wünsche dir alles Gute und bis zum nächsten Mal.

Religion ist schuld an Gewalt, Intoleranz und Diskriminierung. Diese Welt, die wäre ohne die Religion definitiv besser dran. Diese Meinung, die höre ich auf meinen Social-Media-Kanälen ganz schön oft. Aber stimmt das auch? Ist es nicht gerade andersherum? In diesem Video gebe ich dir darauf eine Antwort. Bleib dran. Religion ist verantwortlich für die

Größten Massenmorde, das schreibt Uwe mir auf Facebook. Also komm mir nicht mit Barmherzigkeit. Ich bin Atheist. Vielleicht siehst du das nicht so schwarz-weiß wie der Uwe. Und trotzdem begründen viele ihr Desinteresse an Gott und an Religion mit eben genau solchen Argumenten. Die Religion, das wisse man historisch, habe unzählige schreckliche Kriege zu verantworten. Das liegt, gemäß landläufiger Meinung, daran, dass der gläubige Mensch auf seine ungläubigen Mitmenschen herabsieht. Er denkt, er habe die einzig richtige Wahrheit erkannt und es liegt in der Natur der Religion, dass er dann versucht, seinen Mitmenschen seinen Glauben aufzuzwingen, bis hin eben zu Kriegen und Genoziden. Zudem ist Religion ein Werkzeug, um die Massen zu manipulieren und gefügig zu machen. Religion ist Opium fürs Volk. Dieser Satz wurde durch Karl Marx berühmt. Karl Marx, der Begründer des Kommunismus. Und schnell kommt man nun zum Schluss, dass diese Welt wohl ohne die Religion besser dastehen würde. Nun, das hat man versucht. Im 20. Jahrhundert gab es zwei große Ideologien, welche Gott ablehnten und an seiner Stelle den Menschen ins Zentrum stellten. Der Nationalsozialismus und der Kommunismus. Und das Resultat, das ist erschütternd. Die drei großen Diktatoren des 20. Jahrhunderts, Hitler, Stalin und Mao, die töteten zusammen mehr als 160 Millionen Menschen. Etwas nie Dagewesenes. Diejenigen Systeme, welche den Menschen anstelle von Gott ins Zentrum stellten, die führten zum größten Genozid der Menschheit. Und weißt du, das hat einen guten Grund. Der Ursprung der Gewalt in unserer Welt liegt nämlich nicht bei Gott oder bei der Religion. Er liegt ganz tief in unserem menschlichen Herzen. Wir Menschen, wir mögen noch so gute Seiten an uns haben, doch tief in uns drin haben wir eine dunkle Seite. Ein egoistisches Ich, welches sein Recht einfordert, welches Rache für erlittenes Unrecht will, welches insgeheim Freude am Leid des anderen hat. Das ist unser Hauptproblem, egal ob wir religiös, atheistisch oder irgendwas zwischendrin sind. Wenn nun ein Mensch Jesus Christus in sein Leben einlädt, dann löst sich diese dunkle, gewaltbereite Seite auf. Das hat zwei Gründe. Zum einen ist Jesus Christus das Licht der Welt. Und dort, wo Licht hinkommt, dort verschwindet die Finsternis. Das ist ein Naturgesetz. Und das ist auch in diesem Fall so. Und zweitens verspricht Jesus, dass ein Tag kommen wird, an dem er die ganze Welt richtet. An diesem Tag wird Gott die Menschen für ihr begangenes Unrecht bezahlen lassen. Wer nun an diesen Jesus glaubt, der Gerechtigkeit schaffen wird, der muss sich nicht mehr selbst rächen. Der muss nicht mehr für sich selbst kämpfen. Er weiß, dass Gott es für ihn tun wird. Nun, ich will damit nicht sagen, dass religiösen Menschen nur Gutes hervorbringen und säkulare Menschen nur Schlechtes. Überall dort, wo Menschen involviert sind, ob religiös oder säkular, dort besteht die Gefahr der Manipulation, der Unterdrückung und der Diskriminierung. Und ja, die Kirche, die hat echt viel Mist gebaut in den vergangenen Jahrhunderten. Aber waren das wirklich Menschen, die Jesus in ihrem Herzen getragen haben? Jesus, der von seinen Nachfolgern verlangt, für seine Feinde zu beten, die andere Wange hinzuhalten, alle Menschen zu lieben und für sie da zu sein? Wenn man in die Geschichte zurückschaut, dann fällt auf, dass dort, wo Menschen Jesus wirklich nachgefolgt sind, Leben aufgebrochen ist. Schon zur Zeit der ersten Christen leuchteten diese Jesus-Nachfolger wie die Sterne in ihrer Gesellschaft heraus. Die Römer und die Griechen der ersten Jahrhunderte, die verachteten die armen Menschen. Die Schere zwischen Arm und Reich, die war riesig. Doch die Christen, die versorgten die Armen großzügig. Und zwar nicht nur ihre eigenen Leute, sondern alle. Die Römer und die Griechen in ihrer Zeit, die waren sehr stark in Klassen und in Rassen unterteilt. Die Christen, die vermischten sich untereinander. Arme und Reiche zählten zur selben geistlichen Familie. Ein Skandal in der damaligen Zeit. Oftmals wurden damals die Mädchen direkt nach der Geburt getötet. Die Christen, die weigerten sich, das zu tun. Sie nahmen solche Mädchen sogar bei sich auf. In den ersten Pestepidemien der ersten Jahrhunderte, da kümmerte sich keine Sau um die verseuchten Kranken. Im Gegenteil, die wurden isoliert und ausgestoßen. Die Christen, die erregten in dieser Zeit großes Aufsehen, weil sie sich als Einzige um die Pestkranken kümmerten, oftmals unter Einsatz ihres eigenen Lebens. Weißt du, dort, wo Jesus ins Leben eines Menschen hineinkommt, dort bricht Licht und Leben aus. In seinem eigenen Leben und auch in seinem Umfeld. Das ist etwas, das man die ganzen vergangenen 2000 Jahre beobachten kann.

Es waren die Christen, die an die entlegensten Orte gingen, um Waisenhäuser aufzubauen. Es waren die Christen, welche sich für die Abschaffung der Sklaverei einsetzten. Es waren die Christen, welche die Menschenrechte vorantrieben. Und ja, überlege dir doch gleich jetzt, vielleicht kennst du auch solch einen Jesus-Nachfolger irgendwo in deinem Umfeld. Und dann frage dich, wie sieht sein Leben aus? Ist er egoistisch, gewaltbereit, manipulierend? Oder spürst du, dass diese Liebe Gottes aus ihm herausstrahlt? Wenn zweites der Fall ist, dann sprich ihn doch einfach mal darauf an und frage ihn, was du tun musst, dass auch du so eine Liebe für die Menschen um dich herum bekommen kannst. Das war's für heute von Antworten aus der Bibel. Schau gerne auf meiner Webseite vorbei. 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Wir sehen uns beim nächsten Mal. Bis dann. Bye.

0: Was macht man eigentlich, wenn man eine Idee vom Leben hat, wie Berufung aussehen könnte und was man sich so wünscht? Und wenn das, was passiert und was vielleicht Gottes Idee über meinem Leben war, so ganz anders aussieht? Darüber unterhalte ich mich heute mit Claudia Mohr. Sie ist Goldschmiedin und hat eine wirklich coole Geschichte zu erzählen.
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2: Hallo Claudia, dein jetziger Gemütszustand in einem Wort.
3: Aufgeregt.
2: Du warst ein Jahr in Israel. Was ist deine schönste Erinnerung aus dieser Zeit?
3: Jeden Abend am Meer sitzen und dem Sonnenaufgang, Untergang zugucken.
2: Was war dein Lieblingsfach in der Schule?
3: Kunst.
2: Hattest du mal einen Ferienjob?
3: Nein.
2: Lieber Sport gucken oder Sport machen?
3: Gar nichts.
2: Sahnetorte oder Schnitzel?
3: Sahnetorte.
2: Ein Lebensmittel, das es deiner Meinung nach nicht geben müsste?
3: Oliven.
2: Was war dein letzter Ohrwurm?
3: Ups. Keine Ahnung.
2: Du bist Goldschmiedin. Trägst du auch deine eigenen Stücke?
3: Ja.
2: Was schmiedest du denn am liebsten?
3: Also als Material schmiede ich am liebsten Gold, weil es sich am tollsten verhält.
2: Beende den Satz, wenn ich nochmal 20 wäre.
3: Dann hoffe ich, dass ich besser auf Gott hören würde und den Weg gehe, den er vorschlägt.
2: Letzte Frage, Kaffee, Tee oder Wasser?
3: Kaffee.
2: Herzlich willkommen bei Rising Shine. Du darfst gerne eintreten.
0: Hallo.
4: Willkommen.
0: Schön, dass du da bist.
3: Schön, dass ich da sein darf.
0: Aber na klar, Kaffee trinken wir zusammen.
3: Kaffee, auf jeden Fall.
0: Sehr gut. Dann bestellen wir den und setzen uns. Genau, du darfst dich da hinsetzen. Möchtest du ein Wasser auch dazu?
3: Oh, ja, gerne.
0: Ja. So, Fragen für eine fantastische Geschäft.
3: Ja, davor hatte ich am meisten Angst, weil ich nicht so spontan bin.
0: Aber es ging.
3: Es ging.
0: Ging gut.
3: Ja.
0: Ja.
3: Das waren auch super Fragen.
0: Ja, das machen die gut hier. Wir können gleich nochmal Wasser gebrauchen übrigens. Das reicht vielleicht nicht. Ja, hier kriegen wir fast alles. So, das finde ich eine coole Frage oder eine spannende Antwort. Gold schmiedet sich am besten.
3: Ja.
0: Ja, weil?
3: Weil das hat eine schöne Konsistenz. Also es ist irgendwie weich und hart zugleich und Gold lässt sich am besten löten, weil bei Silber das Lot, das fließt nicht so schön und dann gibt's Blausilber, das muss man nicht wissen, hat was mit Chemie zu tun. Das muss nachher aber wieder alles abschmirgeln und Gold hat das alles nicht. Gold ist einfach schön.
0: Vielen Dank.
3: Ja.
0: Musst du viel Chemie können für deinen Job?
3: Ich hatte viel Chemie in der Schule. Aber wichtig ist, dass man weiß, wie sich alles verhält. Also Praxis kann ich gut, Theorie darfst du mich nicht fragen.
0: Okay, ja. Das beruhigt mich.

0: Ich habe mir tatsächlich ein paar Videos angeguckt, wie Gold, wie Schmuckstücke hergestellt oder geschmiedet werden und habe in dem Moment überhaupt erst mal gemerkt, also ein Goldschmied ist ja so ein Job, das kennt man, aber dass ich null Ahnung hatte, wie das, also das ist ja aus dem Nichts entsteht etwas so.
1: Ja. Das, und genau das liebe ich, dass du da entweder so ein Klümpchen oder ein Blech hast und daraus machst du was richtig Schönes. Das ist so Schöpfung. Also so ist Gott, also es spiegelt so ein Stück Gott wieder, der aus dem Staub der Erde den Menschen gemacht hat. Und so mache ich aus Gold oder Silber einfach total schöne Sachen, die von ihm erzählen.
0: Ja, mega. Da reden wir gleich natürlich noch mehr drüber. Aber ich habe auch tatsächlich gedacht, auch wenn ich mir so was aussuchen könnte, nochmal so ganz von vorne, wenn ich Goldschmiedin sein und wie du es beschreibst, so etwas Schönes zu machen. Weil du bist ja dann auch viel mit Kunden im Kontakt, die sich was wünschen oder Eheringe, ne, die dann so, wo man auch weiß, da geht eine Geschichte mit los, mit diesem Schmuckstück. Ja. Das ist ja mega.
1: Ist auch voll die Ehre. Und was ich noch besonderer finde eigentlich, wenn ein Ehepartner verstorben ist und dann meistens ist ja die Frau dann zu mir kommt und sagt, kannst du was aus den beiden Ringen machen? Und sie dann auch den Ring, den sie, also wo es ja das, was so übrig ist, so sichtbar bei mir lässt und ich was Neues daraus machen darf, das ist so, das geht mir richtig ins Herz.
0: Ja, krass. Ja. Ey, das finde ich total spannend, mit dir darüber zu sprechen, weil das ja so Aspekte sind. Dankeschön.
1: Danke.
0: Von einem Job, der ja ein Handwerk ist, aber wo man gar nicht so drüber nachdenkt, was das ja tatsächlich für besondere, feine Momente und Kontakte und so sind, denen man da jeden Tag begegnet.
1: Ja, es ist manchmal auch Seelsorge. Ja, also ja, es ist gerade bei Ehringgesprächen hast du zwei Menschen, die ganz unterschiedlich sind. Der Mann hat meistens noch nie einen Ring getragen. Aha. Die Frau hat ihre, heute darf ich Prinzessin sein und mir endlich was aussuchen.
0: Einmal im Leben.
1: Endlich, genau. Und die zwei zusammenzubekommen und ein Ring ist ja auch, also ein Ehering ist ja ein Symbol und nicht ein Schmuckstück an sich. Und dann die beiden zusammenzubringen, dass sie Ringe finden, die gleich sind, weil es sollen sie ja doch auch sein. Mhm. Und die beiden Charakteren widerspiegeln und bequem im Alltag sind, weil das darf man ja auch nicht vergessen.
0: Mega. Oh, ich merke, wenn du darüber sprichst, da kommt ganz viel Leidenschaft mit. Und damit sind wir ja auch schon am Anfang deiner Geschichte. Ich stell dich mal kurz vor, dass du Goldschmiedin bist, das haben wir jetzt schon gehört. Du bist Mitte 40, geschieden, lebst wieder in einer Beziehung, arbeitest selbstständig, also als selbstständige Goldschmiedin und bist noch Teilzeit in einem Gemeindeverband angestellt. Hm? Soweit die Hard Facts.
1: Ja.
0: Alles klar. Wenn man dich darüber reden hört, wie du mit Herz und Seele Goldschmiedin bist, dann könnte man meinen, das war schon immer dein Traum. Aber das war ja nicht so. Nee. Als du nach der Schule überlegt hast, was du machen willst nach dem Abi, wolltest du, dass dein Weg erstmal dich ganz woanders hinführt? Magst du mal erzählen?
1: Ich dachte, als richtig guter Christ geht man in die Mission. So, das ist so die Creme de la Creme der Christen geht in die Mission. Die anderen machen Pflegeberufe, studieren Theologie und machen irgendwas Anständiges. Ich war beim Berufsinformationszentrum und das Ding hat rausgespuckt, was ich werden sollte, nämlich Korbflechter oder Goldschmied. Mhm. Korbflechter dachte ich, es geht gar nicht. Goldschmied? Naja, und dann haben alle immer gesagt, hey, du bist so kreativ und handwerklich und mach das doch und bla und blub. Und ich dachte mir, naja, aber ich will ja eigentlich nach Nepal in die Mission. Mhm. Und dann wurde ich da aber überall abgelehnt, wo ich mich beworben habe. Dann tat sich ein Goldschmied auf, der eine Auszubildende suchte und er hat sich quasi bei mir beworben. Also er hat dann gesagt, er hat mir seine Mappe gezeigt, er hatte Schmuckdesign studiert und wollte mich unbedingt haben. Mhm. Und es gab ganz wenig Ausbildungsplätze zu der Zeit und die meisten in meinem Jahrgang sind dafür umgezogen. Und ich konnte zu Hause wohnen bleiben, habe bei jemandem gelernt, der echt in mich investiert hat auch. Mhm. Also es war auch sehr anstrengend, weil er sehr viel gefordert hat, aber dafür bin ich eine gute Goldschmiedin geworden.
0: Ja. Ja. Und trotzdem nochmal gerade die Blende zurück. Du hast das eben so schön gesagt, du wolltest wie ein richtig guter Christ in die Mission und keiner hat dich genommen. oder da, wo du dich beworben hast, da ging der Weg nicht weiter. Mhm. Kannst du dich noch daran erinnern, warst du irgendwie sauer auf Gott, so nach dem Motto, ich würde ja für dich und jetzt lässt du mich nicht?
1: Ja.
0: Okay.
1: Und ich habe auch gesagt, wenn ich mache jetzt diese Ausbildung nur wegen dir und du hilfst mir auch. Mhm. Und zwischendurch, wenn was nicht geklappt hat, dann habe ich ihm gesagt, ich sitze hier nur wegen dir und ich will, dass du mir jetzt hilfst. Und jetzt
0: sieh bitte, halt zu.
1: Sieh halt zu, genau. Jetzt guck mal, dass ich hier irgendwie durchkomme. Und was ich mit ihm gemacht habe, ist ein Deal, dass ich gesagt habe, okay, ich mache die Ausbildung und danach möchte ich ein Jahr nach Israel, bitte. Und das, Gott ist so krass cool. Ich habe dann in der Zeitschrift Goldschmiedezeitung eine Anzeige gesehen von einem Goldschmied in Tel Aviv, der jemanden gesucht hat.
0: Das ist ja verrückt.
1: Und das war kurz, bevor ich mit der Ausbildung fertig war. Und meinen Chef hatte ich mittlerweile so irre gemacht mit, ich will nach Israel und so weiter, dass er mit seiner Frau da Urlaub gemacht hat und meine Bewerbung mitgenommen hat.
0: Ist ja verrückt.
1: Ja, und dann bin ich echt, also ganz krasse Geschichte, aber genau 365 Tage in Israel gewesen. Also genau ein Jahr.
0: Also Gott hat sich voll drauf eingelassen.
1: Gott hat sich mega drauf eingelassen. Mega krass.
0: Ja, cool. Ja. Und die Zeit in Israel, das hast du ja eben auch kurz erzählt, oder im Fragenfirlefanz, ne, war dann eine richtig gute Zeit?
1: Es war krass, weil ich bin von zu Hause ausgezogen und in ein fremdes Land, wo ich die Sprache nicht konnte.
0: Wie alt warst du?
1: 20, nach dem Abi.
0: Ja.
1: Ja. Nee, nach der Ausbildung. Nach der Ausbildung, genau. Also 23, ja, okay. Genau. Ich war total introvertiert und habe auch nicht, weißt du, ich habe nicht in einem Werk gearbeitet, wo man Leute kennenlernt, die in einem gleichen Alter sind. Ich habe halt da in einem Keller in der Werkstatt gesessen, ab und zu krabbelte eine Kakerlake über den Boden. Und ich habe das Radio nicht verstanden. Das war mit dem 11. September, die Anschläge. Ich habe überhaupt nicht begriffen, was da los ist, weil ich alles nicht verstanden habe. Und es war einfach, es ist ein krasses Land, ne? Mit Bombendrohungen und sonst wie. Und es war eine der besten Zeiten in meinem Leben.
0: Ja. Hattest du das Gefühl, richtig zu sein?
1: Ja, absolut.
0: Trotz allem, was herausfordernd war, unsicher.
1: Es war... Ich habe auch dieses Jahr einfach ganz intensiv mit Gott gehabt, weil ich ja sonst nichts hatte. Also ich hatte meine drei Kollegen, von der eine wirklich nur Hebräisch sprach, der andere war Russe, der sprach ein bisschen Englisch. Mhm. Und ich hatte ja niemanden. Mhm. Und ich hatte Gott. Mhm. Und wir waren Team.
0: Wir waren Team, cool. Nach der Zeit, nach den 365 Tagen, ging es für dich zurück nach Deutschland.
1: Genau.
0: Und du bist tatsächlich ja dann in den Job der Goldschmiedin gegangen.
1: Genau.
0: Und man könnte jetzt so meinen, und danach war alles tutti und...
1: Alles perfekt, genau. Ja.
0: Nicht?
1: Nicht so. Also zum einen war mein Wunsch auch, meine Eltern haben mich ganz jung bekommen und ich fand es richtig cool, junge Eltern zu haben. Mhm. Also mit 20. Und eigentlich war das auch so mein Traum. Ganz jung Mutter, ganz viele Kinder, Mama, Hausfrau und so nebenbei als Goldschmiedin so ein bisschen hobbymäßig arbeiten. Deswegen habe ich auch extra nicht studiert oder sowas, sondern wollte eine Ausbildung machen. Also es war schon richtig geplant.
0: Ja, okay.
1: Und dann, ich war auch verlobt, hatte eine Verlobung gelöst mit Israel drumherum und andere Geschichte. Aber bin dann nach Heidelberg in die Goldschmiede und habe richtig, richtig schöne Sachen gemacht, habe viel Verantwortung bekommen und es hat richtig Freude gemacht. Und gleichzeitig hatte ich das Problem, was ich auch in der Ausbildung hatte, das ist Thema Blutdiamanten. Mhm. Wir hatten einen, wie hießen die, Goldbauern in Peru. Mhm. Das war so für mich das Stichwort von... wie Gold gewonnen wird und es wird halt mit Quecksilber aus der Erde gewaschen. Das heißt, die Menschen, die sterben mit 40 an Quecksilbervergiftung, die Kinder werden mit Quecksilbervergiftung geboren und dieses Ganze auch, ich habe immer sehr hochwertige Sachen gemacht, bis 10.000 Euro, das war so, gibt es nicht Dinge, wo man besser dieses Geld investieren könnte und muss dieser Luxus auf dem Rücken von anderen Menschen entstehen. Also das war schon in der Ausbildung für mich schwierig und gleichzeitig hatte ich immer das Empfinden, Gott hat mich dahingestellt und das ist einfach mein Weg. Und ich hätte auch echt was anderes machen können. Kein Problem, sofort.
0: Ja.
1: Aber nein, das war mein Weg.
0: Ja.
1: Und dann kam eine sehr spezielle Begegnung für mich mit einer Kundin. Das war eine Stammkundin. Mochte die sehr gerne und stand mit ihr vor dem Spiegel und habe ihr eine Kette umgelegt. Und dann hat sie erst so gestrahlt. Also sie stand dann so vor dem Spiegel und strahlte. Und dann ist sie so wieder zusammengesackt und sagte, ist die nicht viel zu wertvoll für mich? Und in dem Moment habe ich gedacht, nein, du bist wertvoll, weil Jesus dich liebt und dich macht keine Kette wertvoller oder weniger wertvoll, sondern du bist einfach wertvoll und geliebt. Und das war der Punkt, wo ich dachte, ich kann hier nicht weiterarbeiten, ich brauche einen anderen Job und
0: Krass.
1: habe gekündigt. Also
0: Ja.
1: wirklich, also ich war einen Monat später nicht mehr da.
0: Wow. Okay.
1: Und ich wusste nicht, was ich machen soll.
0: Und wie hat sich das also angefühlt? So,
1: Richtig.
0: ja?
1: Ja.
0: Und vor diesem, was kommt jetzt zu stehen?
1: Gott wusste, was kommt. Er
0: Okay.
1: hatte einen Plan.
0: Und der war?
1: Wusste ich nicht.
0: Aber kam ja dann, oder? Weiß ich bis
1: Ich
0: heute nicht. Hier
1: suche
0: sitze
1: immer
0: ich.
1: noch. Vielleicht kannst du mir das sagen.
0: Deswegen bin ich heute hier.
1: Ja, geht doch um Berufung, oder? Nein, also ich dachte, ich gründe ein christliches Café. Das erste Nichtraucher-Café gab es damals alles noch nicht. War Gott nicht Gottes Plan. Ich bin Kellnern gegangen, ich habe hier und da gejobbt. Dann habe ich noch bei meinen Nachbarn in einem Grafikbüro angefangen als Projektmanagerin, habe da Stapel an Akten wegsortiert und die Buchhaltung gemacht. Und dann kam, mein Werktisch stand immer in meiner Wohnung, also mein kleiner. Und den habe ich halt jeden Tag angeguckt und gleichzeitig hatte ich so abgeschlossen, dass ich das jemals wieder mache. Dann kam über Umwege, dass Leute Sachen von mir gesehen haben. Also ich hatte so Krönchenohrstecker eine Freundin geschenkt oder einer anderen Freundin einen Ring gemacht mit ermutigenden Worten für eine OP. Und dann waren wir mal mit anderen saßen wir am Tisch und dann ging es so, hey, mach das doch professionell und mach doch einen Online-Shop und mach doch dies. Und ich dachte mal, nee, ich habe damit nichts mehr zu tun. Das ist nicht mehr mein Business. Ist so. Und außerdem wollte ich mich nie selbstständig machen und ich kriege ja noch Kinder und ich heirate, also erst heiraten, dann Kinder kriegen. Und dann war ich das einfach so nebenbei und nichts mit selbstständig und diesem Ganzen, kein Urlaub mehr und ja. Und dann habe ich es doch gemacht.
0: Okay, und dann ist dein heutiges Label ja entstanden, womit du
1: Genau.
0: selbstständig bist. Jetzt hast du hier und da mal angedeutet, du hattest ja eine ganz andere Idee von deinem Leben. Wie sah es denn mit dieser Idee aus? Früh heiraten, Kinder kriegen, Mama sein. Wie ging es denn damit weiter? Und hast du da auch Gott mit hineingenommen in diese Gedanken?
1: Auf jeden Fall, weil ich finde, ohne Gott setze ich mich in die Ecke und heule einfach. Ich habe Gott das auch immer wieder hingelegt. Ich habe dann auch geheiratet. Wir hatten Kinderwunsch, waren auch in der Kinderklinik. Das konnte aber, da war nicht viel zu machen, außer über diesen ganzen anstrengenden, sehr künstlichen Weg. Und da haben wir uns gegen entschieden. Dann haben wir angefangen, Gemeinde zu gründen. Ich hatte ein kleines Geschäft noch neben der Werkstatt integriert, eine Mitarbeiterin. Und irgendwie, das sah immer alles ganz schön aus und toll aus. Und wir waren so auch unter den anderen Gemeinden, hey, ihr rockt es voll und ihr seid bei den Menschen. Und gleichzeitig ist meine Ehe zerbrochen. Ich habe Depressionen. Also die sind ausgebrochen. Das war schon länger, schlummerte das. Aber ich bin dann total zusammengebrochen. Dann war in der Klinik, und in all dem habe ich Gott ganz viel gefragt, hey, was ist denn hier los? Und was passiert gerade mit meinem Leben? Ich dachte, auf der Ehe liegt eine Berufung. Ich dachte, wir gründen Gemeinde, das ist wieder dieses tolle Christen, machen tolle
0: Das
1: Sachen,
0: macht
1: ne?
0: man ja so.
1: Macht man so. Und meine Goldschmiede-Geschichte oder mein Label, die Herrlichkeiten, habe ich nicht links liegen gelassen, aber das lief so nebenbei. Die liefen halt auch immer so nebenbei mit. Und es war ja auch nie das, wo mein Fokus drauf lag. Mein Fokus lag ja auf Ehemann, Kinder, Hausfrau, Mama, alles ganz happy. Und ich habe geholfen, die Kanzlei mit aufzubauen, weil ich dachte ja, er wird der Haupternährer und habe da unheimlich viel investiert. Und die Herrlichkeiten waren eben immer so.

0: nebenbei und dann stand ich richtig fett vor einem Scherbenhaufen. Bin dann auch von Süddeutschland nach Berlin gezogen, weil ich einen kompletten Cut brauchte, weil wir waren natürlich in der Stadt auch verwurzelt und ja. Und dann bin ich nach Berlin gegangen und habe schon gedacht, ja, was, also stehst du vor diesen Scherben und jetzt ist nichts mit Kinder alle glücklich im Garten und sonstiges. Und habe Gott noch mal ganz neu gefragt, was ist denn jetzt dran? Und wo er dann auch gesagt hat, hey, du hast deine Berufung aus dem Blick verloren. Du bist nicht mehr dem gefolgt, was ich dir anvertraut habe. Und ich habe dir da was gegeben. Ich habe dir die Herrlichkeiten geschenkt. Und
1: Boah, darf ich da gerade noch mal einhaken? Weil ich
0: ja.
1: stelle mir das so krass vor, und das würde ich voll gern von dir hören. Was war das für ein Moment? Also zum einen, wie hört man das vielleicht auch? Und zum anderen, was für Gefühle hat das begleitet? Also war das eher so ein, ach ja, stimmt, da ist ja noch was? Oder war es eher so ein, oh nein, Gott ist enttäuscht, weil er hat mir was gegeben und ich habe ja so sehr an was anderem festgehalten und jetzt habe ich das auch noch kaputt gemacht.
0: Es war beides nicht. Ich habe mir das schon sehr zu Herzen genommen, weil es war auch nicht so ein, ey, du hast da, das hast jetzt verbockt, so, sondern es war so ein sanftes Reden zu meinem Herzen immer wieder mal, hey, schau mal, du hast die Herrlichkeiten und die werden jetzt 18, die sind jetzt groß
1: Oh, ach
0: und
1: krass.
0: ja, schon 18 Jahre. Und du darfst da investieren und du darfst dich wieder drum kümmern. Ich habe sie dir anvertraut und ich hab mich ein bisschen erschrocken und gedacht, ja, du hast recht, du hast mir da was gegeben und du hast so viel Wunder getan, du hast so viel Türen aufgemacht, du hast mir wunderbare Menschen und Geschichten über den Weg geschickt, du hast mir so viel anvertraut darin und ich habe es außer Acht gelassen. Also ich habe es einfach so, ich habe halt mein Ding. Und das andere ist ja eigentlich nur just for fun, weil man ja mal eine Ausbildung machen muss oder weil ich für später irgendwann oder. Und ich habe dann auch ja so Buße getan. Also ich habe gesagt, hey, es tut mir richtig leid, dass ich das an die Seite gelegt habe, dass ich das nicht beachtet habe, was du mir geschenkt hast und dass ich dein Geschenk außer Acht gelassen habe. Ja.
1: Und hat dich das versöhnt? Weil, ja, ich meine, das, was du eben erzählt hast und was ja auch vielleicht so eine Wunschvorstellung vieler Frauen ist, hat sich dadurch ja, also musstest du ja loslassen, weil es hat sich ja nicht, es ist ja nicht in Erfüllung gegangen, dieser Wunsch. Ja, Gott hat dir was anderes in die Hände gelegt. Aber das heißt ja nicht, dass man sagt, alles klar, dann kann ich jetzt ganz im Frieden den Rest verabschieden. Es kann ja sein, dass dieser, oder ich stelle es mir so vor, der Schmerz über das, was nicht ist, ist ja dadurch nicht einfach so weg.
0: Nee, der ist auch nicht weg. Der ist auch da und der wird wahrscheinlich immer da sein. Der wird wahrscheinlich immer da sein, wenn ich kleine Kinder sehe und denke, ich hätte auch gern ein Baby gehabt. Oder ja, das ist, ich glaube, das lässt sich nicht ausgleichen.
1: Ja, das ist ja oft was, was wir uns so wünschen, ne? Dieses, wir können dann ein Aber, ich habe ja jetzt, und
0: Ja,
1: dann schiebt
0: aber
1: man
0: es
1: das
0: ist kein
1: andere beiseite, und
0: Aber.
1: manchmal bleibt es mit einem Und nebeneinander da
0: Genau.
1: stehen, ne?
0: Und dennoch bin ich traurig. Also dennoch bin ich auch über eine gescheiterte Ehe traurig. Und dennoch hat Gott gute Pläne für mich. Und ich könnte auch, nee, ich mag das eine nicht gegen das andere aufwiegen. Ich bin sehr dankbar, dass ich das machen darf. Und es ist ein mega Privileg, mit dem, was man den ganzen Tag über arbeitet, gleichzeitig so in Menschen investieren zu können und Menschen so Mut machen zu können oder ihnen Dinge zu schaffen, die sie daran erinnern, was sie mit Gott erlebt haben. Das ist ein Riesenprivileg und ich glaube, da habe ich auch viele geistliche Kinder oder wo ich auch manchmal Menschen begleite oder gerade Sternenkinder. Also wenn Frauen ein Baby verloren haben und das kann ich nachempfinden. Ich habe zwar kein Baby verloren, aber ich durfte nie eins bekommen. Und
1: Ach, danke,
0: es
1: dass
0: ist
1: du
0: auch
1: da
0: ein
1: so,
0: großes Geschenk, weißt du?
1: dass uns da so reinschauen lässt.
0: Das sind auch Nöte, mit denen kann man nicht einfach mit jedem drüber sprechen.
1: Ja.
0: Ja.
1: Ich würde an der Stelle gerne Georgia dazu holen, die als Expertin in die zweite Hälfte dazu kommt.
2: Hallo.
1: Herzlich willkommen. Darf ich dir ein Glas Wasser einschütten?
2: Trinke ich gleich was. Danke.
1: Du hast uns schon zugehört.
2: Ja. Und jetzt puzzeln ganz viele Gedanken in mir.
1: Ja, puzzle mal laut.
2: Ja, soll ich mal laut puzzeln? Also als erstes, aber das ist mir so am Anfang gekommen der Sendung. Hey, ich glaube, wir müssen hier mal aufräumen mit bestimmten Vorstellungen, wie ein Christ sein zu haben.
1: Ich glaube, wir haben ein bisschen Klischees bedient.
2: Ich glaube, wir haben einen echt total riesigen Gott, der uns so geschaffen hat in all unserer Unterschiedlichkeit. Und uns da eine Weite gibt. Ne? Mhm. Also allein, wenn wir jetzt hier gucken, wie unterschiedlich Gott mit uns auf dem Weg ist. Das lag mir wirklich auf dem Herzen, einmal zu sagen, weil ich glaube, dass es bis heute auch so ist, dass viele immer noch diese Gedanken haben. Und
1: ja, aber es ist verrückt, ne? Also ich finde das total gut und wichtig. Wir haben das ja so ein bisschen spaßhalber gesagt. Und dann denke ich manchmal, oh, darauf nicht tritt man auch keinem zu nah damit. Das ist natürlich auch nie unser Gedanke. Und trotzdem aber zu merken, dieses Bild von, das ist richtig, das ist wichtig, das ist geistlich, das will Gott und so, ne? In wie vielen Köpfen das irgendwie steckt.
0: Ja, und man denkt, man kann Gott nur auf diese eine Art dienen, all also diese barmherzige Samariterart oder diese Evangelisationsart. Und ich glaube, dass Gott einen jeden anders ausgestattet hat mit Gaben, wie man Gottes Liebe weitergeben kann. Und darum geht's, glaube ich. Und das kann man als Bäcker, das kann man als Gebäudereiniger, das kann man als Lehrer, das als Müllabfuhrarbeiter, also
1: ja, voll.
0: Das ist eine Herzenseinstellung und das ist ja auch eine Beziehung, die man lebt.
1: Ja. So, Side Note.
2: Aber ja, also sorry, also jetzt, ich sollte ja puzzeln.
1: Ja, genau,
2: das nächste ist, dass ich mich gefragt habe, hat Gott denn eigentlich einen Plan? Also hat er so einen festen, glauben wir daran, dass er einen festen Plan hat, den wir irgendwie finden müssen? Mhm. Und wo ich gedacht habe, ich freue mich daran, dass wir so eine Weite haben oder dass ich den Eindruck manchmal habe, Gott stellt uns in eine Weite und dass er manchmal auch manche Umwege mit uns geht. Mhm. Und ich fand das so schön, wie du gesagt hast, ey, und es gibt die Punkte, wo Gott mich so liebevoll aber erinnert hat, du, guck mal, ich habe dir da was gegeben und ich habe dir was aufs Herz gelegt. Und das waren einfach so Punkte, wo ich gedacht habe, schön, wie du das beschreibst, weil es ja fast eher wie ein Tanz ist, den du mit Gott begonnen hast.
1: Ja.
2: Ja, auch in aller Tiefe und in aller Schwere. Und da bei deinem Ende kam mir noch eine Frage. Ich habe sogar, wenn du heute zurückschauen müsstest, würdest du sagen, Gott hatte besser gewusst, was gut für dich ist, als du selber? Weil du ja immer auch dich geweigert hattest, so ein bisschen gegen dieses Goldschmieden sein. So habe ich es mal rausgehört. Mhm. Und er hat dich aber immer wieder erinnert. Hey, mach mal da weiter. Mhm.
0: Ich glaube, dass er in einem besser gewusst hat, was gut für mich ist, weil er mich auch besser kennt, als ich mich kenne, glaube ich. Und das andere ist, ich will nicht sagen, dass der andere Weg falsch gewesen wäre. Mhm. Ich glaube, der wäre genauso richtig gewesen. Aber es sind ja auch Menschen, die Menschen sind und die so sind, wie sie sind. Und dadurch, also auch was ich gesagt habe mit Berufung, die auf meiner damaligen Ehe lag, ich glaube, auch das kam von Gott und das hat mich richtig herausgefordert, dass ich dachte, du hast uns da was hingelegt und wir sind dem gefolgt und jetzt ist es gescheitert. Hm. Und da meine ich, dass es eben Menschen sind, die Wege gehen und die können das auch nur in ihrem Menschsein, mit ihren Fehlern, mit ihren Macken. Und da sind wir halt als Menschen in der Ehe gescheitert. Mhm. Und trotzdem war das nicht ein falscher Weg.
2: Mhm. Ja. Ja, und das gibt mir so eine Idee auch, wie schön es eigentlich ist, wie Gott durch diese Tiefen, vielleicht auch durch die Momente, wo du eine andere Vorstellung von deinem Leben hattest, wie er dich so weitergeführt hat. Und ich fand eigentlich am Ende gerade so besonders, weil ich finde, das ist ein Geheimnis auch von einem Heilwerden. Weißt du, ich habe eben gedacht, naja, wir sind halt irgendwo jeder von uns ein Stück weit verwundet. Und deswegen klappen manche Kombinationen nicht oder Dinge scheitern oder Dinge gehen schief, aber er schenkt dir ein bisschen Heilung an den Momenten, wo du heute anderen Menschen in ihrem Schmerz begegnen kannst.
0: Mhm. Ja.
2: Und das finde ich, ich habe das immer so die Überschrift, ey, das ist das Potenzial des Mangels, was wir in uns tragen. Mhm. Also wir haben Mangel, da ist irgendwas nicht gut gelaufen und Gott kann das nutzen, wenn wir es ihm so zur Verfügung stellen.
0: Ja, das ist eine schöne Beschreibung dafür. Mhm. Und man möchte ja immer nicht diese Tiefen erleben. Man möchte nicht, dass es einem schlecht geht. Und man möchte auch nicht, dass man da 8 Wochen in der Klinik hängt. Und ich habe danach Therapie gehabt. Ich nehme immer noch Medikamente. Also das möchte man nicht. Mhm. Und gleichzeitig haben mich auch gerade diese Zeiten und diese ganzen Tiefs, die ich erlebt habe, haben mich zu der Person gemacht, die ich bin. Ja. Und haben mich Gott so erleben lassen, wie ich ihn erlebt habe. Und das möchte ich nicht missen. Also wenn ich die Tiefs nochmal gehen müsste, um da zu stehen, wo ich jetzt stehe, dann würde ich die auch nochmal gehen.
1: Mhm. Mhm. Ich muss gerade so an Hiob denken, ne? Die Geschichte, wie er so krass viel erlebt hat, wo ja jeder sagen würde, ey, alles, aber bitte das nicht. Und am Ende sagt er doch, ich hatte von Gott nur vom Hörensagen mitbekommen, aber jetzt hat mein Auge dich gesehen. Mhm. Ne? Also dass irgendwie all das ihm auch dazu gedient hat, wirklich dahin zu kommen, ich weiß jetzt, wer dieser Gott ist, mit dem ich unterwegs bin und der mit mir unterwegs ist. Und scheinbar hat es eben viele Höhen und Tiefen gebraucht, um das auch in der Tiefe erkennen zu können. Ne?
2: Ja, total schön. Und ich habe gerade auch, es ist ja auch eine Brisanz da drin, wenn du hast gemerkt, hey, du bist Goldschmied und das ist eigentlich etwas, was dir auch Freude gemacht hat. Und gleichzeitig hast du aber dein Ringen da gehabt. Mhm. Und wenn Gott dich immer so erinnert, hey, jetzt hab mal Mut, da weiterzugehen, bedeutet das ja im Letzten, du musst ihm vertrauen, dass er besser beurteilen kann, was gut für dich ist, weil du dich ja eigentlich vielleicht nach was anderem ausstreckst. Mhm. Boah, und das ist ein ganz schöner innerer Kampf.
0: Das ist ein totaler innerer Kampf,
1: ja. Und das ist ja nicht schlecht gewesen. Also du wolltest ja keine schlimmen Dinge lieber haben als das, was Gott dir anvertraut hat, sondern eher was, wo man sagt, ist ja logisch.
0: Ja, und für mich war auch logisch, dass ich diese ganze, wie Gold gefunden wird, wie, also heute ist es eine ganz andere Zeit. Es gibt Fairtrade-Gold, es gibt recyceltes Gold und so. Aber selbst damals hat er gesagt, ja, okay, das ist schmutziges Gold, aber trotzdem möchte ich, dass du damit arbeitest. Mhm. Also weißt du, wo man selber vielleicht sagt, oh nein, das darf ich ja nicht. Und
2: ja, weil das war nämlich auch noch eine Frage, die ich im Kopf hatte. Du hast eben gedacht, Mensch, dass du da auch deinen Ringen hast. Und darüber hast du dann Frieden gefunden?
0: Ja, weil es wurde nicht mehr so... Es war nicht mehr so präsent, weil ich gemerkt habe, ja, Gott hat mir das gegeben und dann spielt es nicht so die Rolle. Und das gleichzeitig gibt es eben recyceltes Gold, Fairtrade Gold. Also das hat sich auch stark verändert.
2: Ich habe bei dir so gedacht, wenn ich dir zuhöre, es ist so, als ob Gott dich zum Tanz eingeladen hat. Und ich habe so gedacht, beim Tanz ist ja ganz wichtig, auch wenn man manche Drehungen und Irrwege geht, dass man den Fokus behält, den Fokus auf ihn. Und das habe ich von dir sehr rausgehört. Also in all den Irrungen und Wirrungen hast du so auf dem Herzen gehabt, immer wieder auch zu merken, ey, die Basis und der Fokus, den ich im Leben habe, ist Christus und der ist mein Halt. Eigentlich vielleicht auch ganz egal, was da drum vielleicht an Dingen geschieht, die du dir anders gewünscht hättest. Ja.
1: Ich finde das Bild vom Tanz gerade so schön, weil es da ja auch jemanden gibt, der führt. Ja. Ne? Und wenn man sich führen lässt, dann wird das schön. Und wenn man immer im Tanz, glaube ich, also ich kann nicht tanzen, korrigiert mich, wenn ich was Falsches sage.
0: Auch nicht.
1: Aber wenn quasi der andere führt und ich aber immer denke, nee, in die Richtung will ich nicht und nee, die Drehung mache ich nicht mit und ich will aber jetzt lieber so, dann wird halt auch kein Tanz draus, ne?
2: Ja, und Tanz braucht Vertrauen.
1: Ja,
2: also
1: voll.
2: Wenn ich nicht Vertrauen in den habe, der mich führt, dann kann ich mich auch nicht fallen lassen.
0: Genau, das ist genau die Herausforderung, nicht selber den Takt anzugeben, nicht selber zu sagen, wie drehen wir uns jetzt, sondern Gott ist der Tanzpartner oder Jesus ist der Tanzpartner und er ist der führt.
1: Ja.
0: Und da darf man auch mal auf die Füße treten und das ist gar nicht schlimm, dann lacht man und alles wieder gut, aber er ist der führt und nicht ich.
1: Ja. Über einen Gedanken würde ich gerne noch sprechen. Du hast es auch ein paar Mal jetzt schon gesagt, dafür braucht es halt Vertrauen, ne? Mhm. Und wenn ich solche Geschichten höre, dann kann das auch an meinem Vertrauen kratzen, dass ich so denke, naja, wenn ich diesen Gott machen lasse, führen lasse und mich auf diesen Tanz einlasse, vielleicht nimmt er mir genau das, was ich mir doch eigentlich so gewünscht habe. Wie komme ich denn da an Vertrauen?

0: Ich finde, das, was ich bei dir raushöre, ist ein Vertrauen ist doch nicht bob da, sondern Vertrauen ist doch etwas, was wachsen muss. Und wie wächst Vertrauen? Indem ich mein Gegenüber kennenlerne und mich selber kennenlerne. Und ich habe bei dir den Eindruck gehabt, das ist ein Weg gewesen, wo du beides lernen durftest. Und vielleicht brauchen manche Wege dann auch länger, weil wir erstmal spüren müssen, ey, ist das ein Gegenüber, dem ich vertrauen kann? Und je mehr Vertrauen wächst, desto mehr kannst du eigentlich sagen, okay, ich lasse mich fallen, er erscheint einen guten Gedanken für mich oder gut über mich zu denken, Gutes mit mir vorzuhaben.
1: Ja, und gleichzeitig ist es, glaube ich, ein Prozess, der nie aufhört.
0: Ja, total.
1: Also es ist immer, für mich ist Glaube ganz stark Beziehung und in einer Beziehung ist es immer Kontakt und ich muss immer, vielleicht probieren wir ja auch mal einen neuen Tanz aus und das ist wieder ein Einüben, wieder ein da gehört ganz viel Kommunikation zu, während man vielleicht, wenn man tanzt, ist es, da braucht man nur ein paar Drücker auf die Schulter und dann funktioniert das oder so. Und ich glaube, das ist immer auch so eine Wellenbewegung von Vertrauen, das wieder wächst und dann ist es wieder ein bisschen entspannter und dann wird man auch wieder herausgefordert und das Vertrauen wächst. Also
0: ja, ich
1: glaube, dass man da nie fertig ist.
2: Und wisst ihr was? Wir haben ja gepuzzelt, ne?
0: Ja,
2: und jetzt dachte ich gerade, vielleicht ist das Puzzleteil knüpft an das allererste Puzzleteil an, dass es nämlich auch so ein Klischee ist, dass wir denken, Vertrauen funktioniert sehr einfach. Also der ist ja Gott, dem muss man vertrauen, also ist meine Aufgabe zu vertrauen und dann läuft das. Und eben damit auch aufzuräumen und zu sagen, nee, es ist, wie du sagst, Beziehung und es hat Höhen und Tiefen und vielleicht auch nochmal immer wieder die Anfrage, kann ich mich auf die nächste Drehung einlassen und aber auch zu wissen, und Gott kann damit. Also, ne, man darf diese Runde nochmal drehen und man darf die Frage nochmal stellen. Er wird nicht irgendwann sauer und sagt, so, dann tanzen wir, dann tanzen wir halt nicht mehr, so, ne? Ja. Sondern er kommt da voll drauf klar.
1: Mhm. Ja.
2: Haben wir ein paar Klischees hier, puzzleteilmäßig vom Sofa
1: gewischt. Eins möchte ich noch sagen, ich glaube, dass ganz vieles einfach auch Gnade ist. Mhm. Und das, was ist, was, egal wie oft wir was falsch machen, wie oft wir einen Weg abgebogen sind, der jetzt nicht der beste war oder wo wir nicht hingehört haben, was Gottes Idee und Plan ist, was er jetzt für uns besser findet, dass da ganz, Gott ist so unglaublich gnädig. Und das steht einfach über allem und da brauchen wir auch keine Angst haben. Das gibt mir auch ganz viel Vertrauen wieder, weil ich weiß, da ist keiner, der auf den Tisch haut, da ist keiner, der mit mir schimpft und der hat mich einfach immer lieb, egal was ich mache. Also egal, auch wenn ich es völlig verkacke.
2: Ja, und ich finde, wenn das auch jemand sagt, der sagt, wenn ich mir mein Leben hätte aussuchen können, würde es anders aussehen. Also wenn so jemand über Vertrauen spricht, finde ich, hat das auch nochmal eine ganz andere Kraft. Also vielen Dank.
1: Danke dir.
2: Die letzte Frage ist da. Gab es heute einen Moment, der deinen Blick auf das Thema Berufung verändert hat?
0: Claudia, war das weltverändernd?
1: Nein, weil mich das Thema Berufung eigentlich schon ganz, ganz lange, eben seitdem ich überlegt habe, nach Nepal zu gehen, also beschäftigt mich das. Was ich immer finde, ist, dass Menschen zu mir kommen und sagen, oh, Sie haben Ihre Berufung gefunden, ich hätte das auch gerne. Mhm. Wo ich denke, mein Beruf ist nicht meine Berufung, mein Ruf ist mein Gott hat mich gerufen.
0: Ja, sehr schön.
1: Und so wie er damals Petrus gerufen hat, dieses liebst du mich, liebst du mich, liebst du mich. Und so hat Gott mich zu sich gerufen. Hey, liebst du mich? Und letztlich auch vertraust du mir. Mhm. Also so, und das ist für mich Berufung. Und daraus folgt aus diesem, ihn zu lieben und ihm zu vertrauen, folgt was er mir anvertraut hat. Mhm. Und das ist, eigentlich ist Berufung für mich dieser Ruf, den Gott mir, also wo Gott mich zu sich ruft, das ist, und das kann jeder haben.
0: Genau, und dadurch habe ich eigentlich die Weite. Ne? Jetzt sind wir auch wieder angeknüpft am Anfang, dass es nämlich dann nicht nach bestimmten Vorstellungen ist, sondern ich bin als allererstes in diese Beziehung gerufen.
1: Ja.
0: Habe vielleicht nicht eine Antwort auf deine Frage, aber dachte nochmal, ja, und es ist dieser Gott, der in allem auch selber ein Gott war, der durch Leid gegangen ist und auch darin uns Trost gibt und auch Trost vielleicht für die Momente, die in unserem Leben geschehen, die vielleicht nicht so gelaufen sind, wo wir am Trauern sind und wo wir sagen, Mensch, das hatten wir uns eigentlich anders vorgestellt, aber der an uns dran bleibt.
2: Und es ist vielleicht auch kein neuer Gedanke, aber ich wurde neu daran erinnert, dieses Bild des Tanzens. Und wenn ich mir jemanden vorstelle, ein Paar vorstelle, das tanzt, dann wird es ja gerade dadurch schön, dass auch eine Drehung kommt und es mal hin und zurück geht und dass es nicht so vorhersehbar ist. Und es ist aber, wenn ich zuschaue, liegt eine Leichtigkeit darin. Es ist eine Kunst, aber ich sehe eine Leichtigkeit. Und da dachte ich so, dieses Bild vom Tanz nochmal mitzunehmen in Berufung hinein, mit Aufs und Abs und Drehungen und Wendungen, aber was irgendwann in so eine Leichtigkeit kommen darf, das finde ich so ein schönes Bild zum Mitnehmen. Ja. Vielen Dank fürs Puzzeln mit euch auf dem Sofa.
1: Sehr gerne.
2: Ihr dürft gerne jeder Puzzleteile mitnehmen. Und ich hoffe, dass du dir auch ein Puzzleteil mitnehmen kannst. Vielleicht auch das Bild vom Tanz. Vielleicht ist es aber auch ein ganz anderes Bild, ein ganz anderer Gedanke, den du mitnimmst. Und wenn du den mit uns teilen möchtest, dann nimm herzlich gerne Kontakt zu uns auf. Da würden wir uns riesig drüber freuen. 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Ansonsten an dich wünsche ich dir ein fröhliches Tanzen mit Jesus im Leben durch deine Berufung. Und wir freuen uns, wenn du beim nächsten Mal wieder einschaltest.

Mein Name ist Angelika Arment. Ich bin verheiratet mit meinem Mann Alois. Wir haben zwei erwachsene Töchter und ein Enkelkind. Und ich bin aufgewachsen im tiefen Schwarzwald. Und mein Lieblingsbuch war Grimms Märchen. Und ich habe von Gott die Fähigkeit gehabt, in die geistige Welt hineinzusehen. Ich habe diese Figuren, die in den Märchen vorkamen, die Feen, die Zwergchen und die Gnome, die konnte ich sehen. Und ich habe mit ihnen gesprochen. Und das waren mein Gegenüber, das waren meine Spielkameraden, mit denen habe ich mich beschäftigt. Ich sah auch die dunklen Gestalten. Ich hatte als Kind, ich war ungefähr 5 oder 6 Jahre alt, hatte ich einen Besuch vom Teufel, wie er so in Märchen dargestellt wird, als aufrecht gehender Ziegenbock. Und er hat mich nachts immer mal besucht. Und es hat mich sehr lange einfach wirklich begleitet, bis ich mit 49 Jahren wirklich eine große Wende in mein Leben kam. Ich habe in dieser Zeit, also ich bin Sport- und Gymnastiklehrerin und auch im Gesundheitswesen einfach tätig. Und da kommt man sehr oft mit alternativen Heilmethoden und mit okkulten und esoterischen Themen in Kontakt. Und das hat sich durch meine Jugend hindurchgezogen. Man hat so die Fragen als junger Mensch. Und da bin ich auf die Suche gegangen und habe einfach in Astrologie und Horoskopen und so weiter, Numerologie einfach gesucht. Aber ich habe immer an Gott geglaubt. Also ich bin im katholischen Elternhaus groß geworden und meine Mutter hat sehr viel gebetet. Und ich wusste, es gibt Gott, es gibt einen Schöpfer und ich habe auch selber viel gebetet. Aber ich spürte auch, dass es eine Dunkelheit gibt. Und das hat mir immer sehr Angst gemacht. Aber niemand konnte mir da Näheres erklären oder die Fragen beantworten. Und so habe ich mich halt selber auf die Suche gemacht und habe auch in fernöstlichen Philosophien und so weiter nachgehakt und gesucht. Ich habe ganz normal als mit Gymnastik angefangen, mit Rückenschule. Und dann kamen aber immer mehr esoterische Themen hinein. Ob das Bachblüten, ob das Schüsslersalze, ob Pendeln und Engelarbeit, also die ganze Palette. Aber nebenher ging eine andere Schiene. Die Ehe ging kaputt, unsere Ehe war tot. Ich habe Depressionen bekommen, obwohl ich ein fröhlicher Mensch bin. Ich hatte Schmerzen bekommen. Ich habe Leistungssport gemacht und viele Sportverletzungen. Ich habe immer weiter gesucht und gesucht in allen möglichen Bereichen, ob das indianische Mythologie war, in Meditationen, in Channeling und die Geistwelt befragen. Ich habe alle Register gezogen und ich wusste eines Tages nicht mehr weiter und ich wollte mir mein Leben nehmen, ich wollte mich aus dem Fenster stürzen. Aber in dieser Zeit, kurz vorher, hat Gott mir einen Traum geschenkt und in diesem Traum kam ein Mann vor, der mich von einem Abgrund zurückhalten wollte. Und dann kam ein Bild, wo ein Garten war mit lauter Kühen und plötzlich kam ein weißes Pferd herein. Und ich sah nur dieses Pferd, wo diese Kühe weggetrieben hat und wieder verschwand und ich sagte, dem muss ich nachfolgen. Und als Pferdefrau war das für mich natürlich ganz wichtig.